0: 2 Uhr.
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2: Ich bin Ursula Winkler. Die deutsche Fußballnationalmannschaft hat die Elfenbeinküste im zweiten WM-Gruppenspiel mit 2:1 besiegt. Beide Treffer für Deutschland erzielte der eingewechselte Dennis Undaf nach einem 0:1 Rückstand. Damit steht die DFB-Auswahl schon sicher in der K.O.-Phase. Zuvor hatten die Niederländer mit 5:1 gegen Schweden gewonnen und stehen in der Gruppe F auf Platz 1. Nach der vom Iran angekündigten Schließung der Straße von Hormuz will das US-Militär weiter die Freiheit der Schifffahrt durchsetzen. Kurz zuvor hatte der Iran angekündigt, die Meerenge wieder sperren zu wollen. Grund sei die Nichteinhaltung der Waffenruhe im Südlibanon, die im Rahmenabkommen zwischen den USA und dem Iran vereinbart worden war.
3: Der Konflikt mit dem Iran dreht sich immer mehr um die Straße von Hormuz, denn damit hat Teheran ein machtvolles Druckmittel in der Hand. Uranbestände, Atomprogramme, Raketenarsenale, alles rückt in den Hintergrund. Verhandlungen darüber geraten in Stocken, bevor sie beginnen. Und Israel spielt nicht nach dem Plan der Trump-Regierung. Die Angriffe im Libanon gehen weiter. Das US-Militär kann nun die freie Schifffahrt versuchen durchzusetzen, aber mit Waffenruhe hat das dann wiederum wenig zu tun. Tina Eck, USA.
2: Der neue Co-Vorsitzende der Linken, Pantisano, hat mit Äußerungen in einem Bild-Interview für Irritationen gesorgt. Darin sagt er, es gebe letztlich gar keinen Unterschied zwischen der CDU, die faschistische Politik mache, der AfD oder den Faschisten selbst.
4: CDU-Generalsekretär Carsten Linnemann reagierte in der Bild am Sonntag empört. Wer Christdemokraten mit Faschisten gleichsetze, disqualifiziere sich für jede politische Verantwortung. Auch aus den eigenen Reihen gab es Unverständnis. Die Spitzenkandidatin der Linken in Sachsen-Anhalt, Eva von Angern, erklärte T-Online, die CDU sei eine demokratische Partei. Auf dem linken Parteitag sagte Pantisano dann, es sei eine zugespitzte Aussage gewesen, die die Zeitung aus einem gewissen Kontext gerissen habe. Die CDU mache aber teilweise faschistische Politik. Aus Berlin, Babette Büchner.
2: In Hessen werden 3 Menschen nach dem Baden im Rhein vermisst. Ein 50-Jähriger, der am Nachmittag bei der Gemeinde Biblis zum Schwimmen ging, kehrte bis zum Abend nicht zurück. Während der Suche wurde die Besatzung eines Polizeiboots von Passanten vom Ufer aus darauf aufmerksam gemacht, dass auch 2 Nichtschwimmer im Rhein untergegangen seien. Die Suchmaßnahmen blieben ohne Erfolg.
1: Das Wetter für Deutschland.
2: Die aktuelle Vorhersage des Deutschen Wetterdienstes. In der Mitte lassen die letzten Gewitter nach. Im Westen kommen von Belgien her allerdings bereits neue auf. Die Temperaturen sinken auf 22 bis 14 Grad. Tagsüber wird es dann meist sonnig. Im Norden bei Werten bis 29 Grad. Ansonsten kann es bis zu schwülheiße 38 Grad geben. Nur im Westen kann es schon am Vormittag gewittern. Ansonsten erst im Laufe des Tages. Am Montag ähnlich viel Sonne, aber immer wieder auch Gewitter bei Temperaturen bis 39 Grad.
5: Und da kommt er wieder ins Studio gepoltert, Ihr Gastgeber Aaron Polter.
0: Hallo, so ist es.
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0: Nein, der DJ-Mix ist es nicht, es ist der Rhythmus der Nacht. Den DJ-Mix haben wir gerade gehört, mit rund einer halben Stunde zum Durchtanzen. Jetzt dürft ihr euch wieder Titel wünschen, ihr dürft euch auf lange Versionen freuen, natürlich ein bisschen Disco-Fox. Ich bin Aaron Polter, begleite euch noch bis 4 Uhr hier im Studio und ich sag mal, es ist noch lange nicht vorbei mit den Worten von Frank Lukas. Schön, dass ihr im Radio seid.
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Und Tina Söllner hat es im letzten Jahr sich auch erlaubt, den Titel sozusagen zu covern, alles nur geklaut. Der große Hit von den Prinzen 1993 ist am Original rausgekommen. Und ja, was viele vielleicht nicht wissen, der steht auch in einigen Schulbüchern drin und wird sehr gern auch von den Kindern und von Chören gecovert. Jetzt haben wir den nächsten Musikwunsch aufliegen aus unserer großen Wunschbox. Und da hat der Alexander Erd geschrieben aus Hermsdorf. Er möchte gerne den hier hören von Vox Club, Bella Napoli.

0: Das ist auch die aktuelle Single von Marie Reim. Und wer jetzt sagt, da ist doch schon was Neues da. Nee, die läuft parallel. Da gibt es schon eine zweite parallel dazu. Aber im Fokus der Plattenfirma steht immer noch Kopfkino. Hier ist der Rhythmus der Nacht auf Radio Schlagerparadies. Und ich erfülle jetzt den Musikwunsch von Volker Berkele aus Köln. Er grüßt alle, die ihn kennen, und wünscht allen einen schönen Sonntag hier in dem Moment mit Andreas Martin.
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Michelle, Joy und schöne Momente, ja, schöne Momente kann man auch bei uns im Rhythmus der Nacht haben, aber auch bei Live-Konzerten. Allerdings waren das noch Zeiten, als Wolfgang Petri noch live auf der Bühne stand. In diesem Jahr soll ein neues Album kommen. Er feiert ja sein 50-jähriges Bühnenjubiläum. Also am 25. September erscheint dann auch ein neues Album, das heißt Ein Leben lang. Aber Live-Konzerte soll es wohl leider nicht mehr geben. Also erinnern wir uns an alte Zeiten. Hier ist Wolfgang Petri aus dem Jahr 1997 und hab eine Maxi auflegen. Augen zu und durch im Rhythmus der Nacht auf Radio Schlagerparadies.

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1: Einen wunderschönen guten Morgen, liebes Schlagerparadies. Hier ist die Samantha aus Weingarten in Baden-Württemberg. Ich möchte bitte das Lied von den Nokis Zucker und Salz hören. Und ich grüße alle Zuhörerinnen und Hörer und natürlich das ganze Team vom Schlagerparadies. Ihr macht eine gute Sendung und gute Mucke. Also vielen Dank für alles. Gell? Eure Samantha. Tschüss.

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Mandy Medbach, damals ist sie noch unter diesem Namen aufgetreten, seit einiger Zeit heißt sie ja auch Mandy Molina, die ja 2018 bei Deutschland sucht den Superstar dabei war und danach in die Schlagerszene eingetreten ist und so einige Hits schon hatte. Hier ist der Rhythmus der Nacht auf Radio Schlagerparadies. Jetzt habe ich auch so einen Klassiker aufliegen, der immer wieder mal neu aufgelegt wird und es ist schon einige Jahre her, da hat der Kai Dörfel zusammen mit den Lancastern Hosenzeit neu gemacht, den alten Roy Black Klassiker.

Das ist ein Megamix, der ist auch schon ein paar Jährchen alt. Das war nämlich im Jahr 2013 hier mit Norman Langen bei uns bei Radio Schlager Paradies im Rhythmus der Nacht. Ich habe gerade in unsere großen Wunschbox geschaut und da hat der Volker Nierhaus aus Mülheim an der Ruhr reingeschrieben und schreibt: Hallo Schlager Paradies, danke für die coole Musik heute Nacht. Ich würde mir gerne den Frank Lars wünschen, weil der aus meinem Stadtteil kommt. Euch allen noch eine schöne Unterhaltung. Und ja, wenn du diesen Brief liest, liegt auf Frank Lars mit der Aufnahme. Das war schon 2009.

Hattest du Harmony aus dem Jahr 2021 bei uns bei Radio Schlagerparadies, Herz an Herz im Rhythmus der Nacht. Ich habe jetzt Matthias Reim aufliegen mit so einem neuen Duett sozusagen mit Mia Julia zusammen. Ich wusste gar nicht, dass er auch Ballermann-Musik macht, also zumindest bis dieser Titel rauskam. Vielleicht hat er sich gedacht, sein Töchterchen, die Marie Reim, die ist ja im April bei der Eröffnung im Megapark aufgetreten und vielleicht ist er da auf die Mia Julia gestoßen und hat diesen Song hier aufgenommen. Keine Freunde bleiben.

0: Beata und Christian, und wegen dir, die haben ja vor vielen Jahren auch mal unseren Schlagerparadies-Song gesungen. Das war im Jahr 2018. Lange ist es her.
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0: So ist es. Alle zwei Stunden im Rhythmus der Nacht spielen wir euch einen ausgewählten Titel der Redaktion. Der Clubmix, der extra angekündigt wird und natürlich auch in voller Länge ausgespielt wird. Und ja, jetzt liegt Annemarie Alfeld auf. Nur eine Sekunde. Das ist ein Song aus dem Jahr 2024 und wir haben den DJ Bonsai Extended Remix auflegen.

Maria Foscagna ist wieder da. Erster, letzter Kuss, das ist ihre aktuelle Single und das ist auch einer unserer Hit-Tipps hier im Rhythmus der Nacht. Ich habe gleich noch einen anderen Remix aufliegen. Und zwar gibt's eine Neuaufnahme von Schleier und Zylinder von Jörg Bausch und das ist der Tonattacke-Remix.

Da habe ich mal die Traumfänger rausgekramt aus dem Jahr 2018. Eine Nacht ist viel zu wenig. Ja, das ist auch viel zu wenig für den Rhythmus der Nacht. Denn ich werde in wenigen Minuten noch schon das Studio verlassen. Aber es geht ja nach den 4 Uhr Nachrichten weiter mit 2 Stunden verrückten Versionen und tanzbaren Fox-Titeln, wie das von unserem Rhythmus der Nacht natürlich kennt. Ein bisschen bin ich noch da und ich habe jetzt die aktuelle von Andrea Berg aufliegen. Ist ja nicht tatsächlich eine aktuelle Scheibe, sondern es ist eine Neuaufnahme von Ja, ich will.

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Lukas Cordalis und Reif für die Insel, aber bei den Temperaturen in Deutschland, da braucht man wahrscheinlich die Insel gar nicht. Man könnte ja auch um diese Uhrzeit noch nackt in den Pool springen. Mache ich natürlich jetzt nicht. Ich lege noch Marina Marx auf. Wir leben live, das ist der Foxmix.

Dieter Dornig, tanzen durch die Nacht, ihr könnt gleich weiter tanzen. Nach den 4 Uhr Nachrichten gibt es noch 2 Stunden Rhythmus der Nacht. Ich muss mich aus dem Studio verabschieden, vielleicht hören wir uns ja heute Abend dann schon wieder, zu frisch gepresst um 20 Uhr. Und ihr glaubt es ja nicht, als Nicht-Fußball-Fan habe ich in der Nacht jetzt auch noch den Fernseher laufen lassen, habe das Spiel Ecuador-Curaçao verfolgt, Tore sind nicht gefallen und es ist zu Ende mit 0:0 ausgegangen. Macht's gut, bye bye.

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1: Ich bin Ursula Winkler. Die deutsche Fußballnationalmannschaft hat die Elfenbeinküste im zweiten WM-Gruppenspiel mit 2:1 besiegt. Beide Treffer für Deutschland erzielte der eingewechselte Dennis Undav nach einem 0:1 Rückstand. Damit steht die DFB-Auswahl schon sicher in der K.O.-Phase. Zuvor hatten die Niederländer mit 5:1 gegen Schweden gewonnen und stehen in der Gruppe F auf Platz 1. Nach Angaben des Vermittlerstaats Pakistan sollen heute in der Schweiz Gespräche zwischen dem Iran und den USA geführt werden. Daran sollen Vertreter der USA, des Irans sowie die Vermittler Pakistan und Katar teilnehmen. Ziel ist die Beilegung des Irankriegs.
2: Im Vorfeld hatte der Iran angekündigt, Verhandler in die Schweiz zu entsenden, um die Details des Rahmenabkommens zu diskutieren. Teheran erklärte, der Iran halte sich an die Vereinbarungen, während die USA bereits den ersten Absatz des Abkommens verletzt hätten. Die zugesagte Waffenruhe im Libanon sei nicht umgesetzt worden, hieß es. Deshalb hatte der Iran am Nachmittag mitgeteilt, die Straße von Hormuz wieder für die Durchfahrt aller Schiffe zu sperren. David Riemer, Nachrichtenredaktion.
1: Zum Monatsende läuft der Tankrabatt aus. Laut einer YouGov-Umfrage halten 7 von 10 Deutschen weitere Erleichterungen, was die hohen Preise angeht, schon für nötig. Dabei würden sich die meisten dafür aussprechen, die Spritsteuersenkung einfach zu verlängern.
3: Zwar ist ein Großteil der Befragten dafür, den Tankrabatt über den 30. Juni hinaus zu verlängern, aber die Maßnahme ist umstritten. Studien zufolge reichen die Mineralölfirmen die Spritsteuersenkung nämlich nicht zu 100% an die Verbraucher weiter. Gleichzeitig finden nur die wenigsten, dass der Tankrabatt wirklich etwas gebracht hat. Besser kommen andere Entlastungen an. Einen Spritpreisdeckel halten 3/4 der Befragten für sinnvoll, 8 von 10 wären dafür, die Stromsteuer zu senken und sogar 9 von 10 halten geringere Mehrwertsteuern auf Lebensmittel für die größte Entlastung. Tanja Wagner, Nachrichtenredaktion.
1: In Hessen werden 3 Menschen nach dem Baden im Rhein vermisst. Ein 50-Jähriger, der am Nachmittag bei der Gemeinde Biblis zum Schwimmen ging, kehrte bis zum Abend nicht zurück. Während der Suche wurde die Besatzung eines Polizeiboots von Passanten vom Ufer aus darauf aufmerksam gemacht, dass auch 2 Nichtschwimmer im Rhein untergegangen seien. Die Suchmaßnahmen blieben ohne Erfolg.
0: Das Wetter für Deutschland.
1: Zum Wetter die aktuelle Vorhersage des Deutschen Wetterdienstes. In der Mitte lassen die letzten Gewitter nach, im Westen kommen von Belgien her allerdings bereits neue auf. Die Temperaturen sinken auf 22 bis 14 Grad. Tagsüber wird es dann meist sonnig, im Norden bei Werten bis 29 Grad. Ansonsten kann es bis zu schwülheiße 38 Grad geben. Nur im Westen kann es schon am Vormittag gewittern, ansonsten erst im Laufe des Tages. Am Montag ähnlich viel Sonne, aber immer wieder auch Gewitter bei Temperaturen bis 39 Grad.
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1: Ich bin Ursula Winkler. Die deutsche Fußballnationalmannschaft hat die Elfenbeinküste im zweiten WM-Gruppenspiel mit 2:1 besiegt. Damit steht die DFB-Auswahl schon sicher in der K.O.-Phase.
2: Was für ein Finale hier in Toronto. Das Stadion explodiert in der Nachspielzeit nach dem Siegtreffer von Dennis Undav. Davor ist es der erwartete Kraftakt gegen die Elfenbeinküste. Deren pfeilschnelle Stürmer stellen die deutsche Abwehr ein ums andere Mal vor Probleme. So entsteht auch das 0:1 nach einer halben Stunde. Deutschland tut sich lange schwer, doch dann kommt nach einer Stunde Dennis Undav. Der vollstreckt wenige Minuten später eiskalt zum 1:1. Danach eine spannende Schlussphase und die Entscheidung in der Nachspielzeit. Thomas Bremser, Toronto.
1: Zuvor hatten die Niederländer mit 5:1 gegen Schweden gewonnen. Ecuador und Curaçao trennten sich 0:0 unentschieden. Nach der vom Iran angekündigten Schließung der Straße von Hormuz will das US-Militär weiter die Freiheit der Schifffahrt durchsetzen. Kurz zuvor hatte der Iran angekündigt, die Meerenge wieder sperren zu wollen. Grund sei die Nichteinhaltung der Waffenruhe im Südlibanon, die im Rahmenabkommen zwischen den USA und dem Iran vereinbart worden war.
3: Der Konflikt mit dem Iran dreht sich immer mehr um die Straße von Hormuz, denn damit hat Teheran ein machtvolles Druckmittel in der Hand. Uranbestände, Atomprogramme, Raketenarsenale, alles rückt in den Hintergrund. Verhandlungen darüber geraten in Stocken, bevor sie beginnen. Und Israel spielt nicht nach dem Plan der Trump-Regierung. Die Angriffe im Libanon gehen weiter. Das US-Militär kann nun die freie Schifffahrt versuchen durchzusetzen, aber mit Waffenruhe hat das dann wiederum wenig zu tun. Tina Eck, USA.
1: Die Hälfte der Menschen in Deutschland legt Privatgeld für das Alter zurück. 49% bestätigten in einer INSA-Umfrage für die Bild am Sonntag, dass sie etwa mit einem Sparbuch oder Aktien privat für den Lebensabend vorsorgten. 42% machten das demnach nicht, der Rest machte keine Angaben. Dabei sind viele Menschen davon überzeugt, dass die gesetzliche Rente für sie zu knapp bemessen sein wird. In Hessen werden 3 Menschen nach dem Baden im Rhein vermisst. Ein 50-Jähriger, der am Nachmittag bei der Gemeinde Biblis zum Schwimmen ging, kehrte bis zum Abend nicht zurück. Während der Suche wurde die Besatzung eines Polizeiboots von Passanten vom Ufer aus darauf aufmerksam gemacht, dass auch 2 Nichtschwimmer im Rhein untergegangen seien. Die Suchmaßnahmen blieben ohne Erfolg.
0: Das Wetter für Deutschland.
1: Zum Wetter die aktuelle Vorhersage des Deutschen Wetterdienstes. In der Mitte lassen die letzten Gewitter nach, im Westen kommen von Belgien her allerdings bereits neue auf. Die Temperaturen sinken auf 22 bis 14 Grad. Tagsüber wird es dann meist sonnig, im Norden bei Werten bis 29 Grad. Ansonsten kann es bis zu schwülheiße 38 Grad geben. Nur im Westen kann es schon am Vormittag gewittern, ansonsten erst im Laufe des Tages. Am Montag ähnlich viel Sonne, aber immer wieder auch Gewitter bei Temperaturen bis 39 Grad.
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1: Ich bin Uli Reitinger. Bei der Fußballweltmeisterschaft hat die deutsche Nationalmannschaft den zweiten Sieg im zweiten Spiel eingefahren. Das Team von Bundestrainer Nagelsmann drehte die Partie gegen die Elfenbeinküste. Nach einem 0:1 Rückstand hieß es am Ende 2:1 für Deutschland. Beide Treffer erzielte der eingewechselte Dennis Undaff. Damit hat sich das Team bereits fürs 16. Finale qualifiziert. Ein zufriedener Abwehrchef Jonathan Tah nachher bei Magenta TV.
2: Siegermentalität, Teamgeist, ich glaube genau das, was man braucht, um in einem Turnier erfolgreich zu sein. Wir haben nicht aufgegeben, wir wussten, dass wir den Gegner irgendwann müde machen werden. Man darf auch den Gegner nicht kleinreden, das waren Spieler wirklich, die auf internationalem Topniveau spielen. Trotzdem lassen wir uns davon nicht unterkriegen und machen weiter, auch wenn wir mal hinten liegen.
1: In der deutschen Gruppe trennten sich Ecuador und Curaçao 0:0, damit ist Deutschland vorzeitig Gruppensieger. Die Rentenkommission der Bundesregierung hat ihre Vorschläge vorgelegt. Die Kernpunkte: höhere Beiträge, mehr Einzahlende und ein steigendes Renteneintrittsalter. Die Kommission will 30 Vorschläge an Kanzler Merz und Arbeitsministerin Baas übergeben. Den Berechnungen der Kommission zufolge soll das Renteneintrittsalter bis 2051 auf 68 Jahre steigen. Die anhaltenden Kämpfe im Libanon sorgen für neue Verstimmungen zwischen den USA und dem Iran. Teheran sperrte nach eigenen Angaben die Straße von Hormuz erneut für die Durchfahrt aller Schiffe und begründete den Schritt mit der Nichteinhaltung der Waffenruhe im Südlibanon.
3: Vizepräsident Vance hofft bei einem Kurzbesuch in der Schweiz mit dem Iran Fortschritte bei der Atomfrage und bei der Waffenruhe im Libanon zu erreichen. Das Rahmenabkommen steht auf wackeligen Füßen. Der Iran benutzt die Straße von Hormuz als Druckmittel und droht mit Sperrung. Das US-Militär sagt, der Schiffsverkehr laufe weiter und man werde dafür sorgen, dass das so bleibt. Präsident Trump versicherte in einem Post, dass der Iran weder jetzt noch künftig Gebühren für den Schiffsverkehr durch die Meerenge erheben dürfe. Aus den USA, Tina Eck.
1: In Hessen, bei der Gemeinde Biblis im Landkreis Bergstraße, werden drei Menschen nach dem Baden im Rhein vermisst. Ein 50-Jähriger, der am Nachmittag zum Schwimmen ging, kehrte am Abend nicht zurück. Während der Suchmaßnahmen wurde die Besatzung eines Polizeibootes von Passanten darauf aufmerksam gemacht, dass zwei 23- und 27-jährige Nichtschwimmer im Rhein untergegangen seien. Sofortige Suchmaßnahmen blieben bislang erfolglos.
0: Das Wetter für Deutschland.
1: Das Wetter, die aktuelle Vorhersage des Deutschen Wetterdienstes. Es ist heute verbreitet sonnig im Norden bei Werten bis 29 Grad. Ansonsten sind bis zu spülheißen 38 Grad möglich. Nur im Westen kann es schon am Vormittag gewittern, ansonsten erst im Laufe des Tages. Auch morgen gibt's viel Sonne bei Temperaturen bis 39 Grad. Aber weiterhin drohen Gewitter und Schauer, vor allem über der Mitte und später im Süden des Landes. Ähnlich am Dienstag, sehr sonnig und heiß, aber auch einige Schauer und Gewitter.

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2: Ich bin Uli Reitinger. Die deutsche Fußballnationalmannschaft hat die Elfenbeinküste im zweiten WM-Gruppenspiel mit 2:1 besiegt. Beide Treffer für Deutschland erzielte der eingewechselte Dennis Undaf nach einem 0:1 Rückstand. Damit steht die DFB-Auswahl bereits sicher in der K.O.-Runde. Bundestrainer Julian Nagelsmann.
3: Ich freue mich extrem für die gesamte Mannschaft, weil jeder merkt, dass er ein wichtiger Teil davon ist. Das Spieler, die reinkamen, haben das Spiel entschieden. Die Jungs haben Risiko genommen, weil sie das Spiel gewinnen wollten. Das ist top. Das war super.
2: Später machte Fußballzwerg Curaçao Deutschland sogar zum vorzeitigen Gruppensieger mit einem 0:0 Unentschieden gegen Ecuador. Im dritten Spiel des Tages gewann die Niederlande gegen Schweden mit 5:1. Mit höheren Beiträgen, mehr Einzahlenden und steigendem Renteneintrittsalter sollen künftig höhere Renten möglich werden. Das sehen nach Informationen aus der Rentenkommission die 30 Vorschläge vor, die das Gremium nach monatelangen Beratungen am Dienstag an Kanzler Merz und Arbeitsministerin Bass übergeben will. Den Berechnungen der Kommission nach könnten Beschäftigte 2041 erst mit 67,5 Jahren und im Jahr 2051 sogar erst mit 68 Jahren in Rente gehen. Der Onlinehandel weltweit leidet unter einer wachsenden Zahl betrügerischer Kunden. Das geht aus einer Analyse des US-Cybersicherheitsdienstleisters LexiNexi Risk Solutions hervor. Demnach tragen sowohl die Konjunkturflaute als auch die organisierte Kriminalität dazu bei.
4: Internationale Banden werben gezielt Menschen an, die beim Online-Shopping betrügen oder Kriminellen ihre Identität zur Verfügung stellen. Betroffen ist auch der deutsche Onlinehandel. Branchenvertreter berichten, dass etwa Studenten oder Rentner mit Geldangeboten angeworben werden, ihre Daten weiterzugeben. Eine häufige Masche, bestellte Ware wird nicht bezahlt oder später als nie geliefert reklamiert. David Riemer, Nachrichtenredaktion.
2: Die durchschnittliche Zahl der Hitzetage in Deutschland mit Spitzenwerten über 30 Grad hat zugenommen. Das geht aus Daten des Deutschen Wetterdienstes hervor. Jahre mit deutlich mehr als 10 Hitzetagen waren bis vor rund 10 Jahren seltene Ausreißer. Sie kommen nun immer häufiger vor. So gab es zum Beispiel 2018 mehr als 20 Hitzetage und 2019 und 2022 je 17 Hitzetage. Mit der Erderwärmung werde das Überschreiten bisheriger Rekorde wahrscheinlicher, heißt es vom Potsdam-Institut für Klimafolgenforschung.
1: Das Wetter für Deutschland.
2: Die aktuelle Vorhersage des Deutschen Wetterdienstes: Es ist heute verbreitet sonnig, im Norden bei Werten bis 29 Grad, ansonsten sind bis zu schwülheiße 38 Grad möglich. Nur im Westen kann es schon am Vormittag gewittern, ansonsten erst im Laufe des Tages. Auch morgen gibt es viel Sonne, bei Temperaturen bis 39 Grad, aber weiterhin drohen Gewitter und Schauer, vor allem über der Mitte und später im Süden des Landes. Ähnlich am Dienstag, sehr sonnig und heiß, aber auch einige Schauer und Gewitter.
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6: Mein Ventilator läuft sich schon mal warm. Ich wünsche euch einen guten und vor allen Dingen nicht zu heißen Sonntag. Ich bin Herbert Pede. Morgen.
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sehr makabrer Text bei Udo Jürgens. Alles im Griff auf dem sinkenden Schiff. Unser Schiff sinkt nicht. Heute ist Sonntag, der 21. Juni 2026. Und ich freue mich, dass ihr schon dabei seid am frühen Morgen, jetzt so 7:10 und Radio Schlagerparadies hört. Wie kommt ihr morgens so in den Tag, in den frühen Sonntagmorgen? Ist es bei euch Kaffee? Ist es bei euch Tee? Oder vielleicht auch sogar ein Fruchtsaft oder Wasser? Ich glaube, mit Bier fängt morgen wohl keiner an und mit Wein auch schon nicht. Erzählt mir doch mal, wie ihr so euren Sonntag beginnt und was ihr heute vorhabt in dieser brütenden Hitze. In den meisten Teilen Deutschlands jedenfalls wird es heute wieder richtig, richtig heiß.

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Den habe ich nicht gesehen heute Morgen, den Sternenhimmel, den Hubert K. hier besungen hat. Bei uns hat's richtig geknallt. Es waren mehrere Gewitter aktuell. Ich bin wach geworden von strömendem Regen, so gegen 4 Uhr. Hier im Rheinland hat's heftig zugeschlagen. Gewitter nach dieser brütenden Hitze gestern. Und auch heute wird's in Deutschland so richtig heiß. Zu den heißesten Regionen zählt Baden-Württemberg. Insbesondere der Oberrheingraben zwischen Karlsruhe und Freiburg ist betroffen. Lokal gibt's da bis zu 39 Grad. Breisgau ist einer der Hotspots der heutigen Hitze. Teile von Rheinland-Pfalz und dem Saarland liegen ebenfalls im Bereich von 34 bis 37 Grad. In der Lausitz rund um Cottbus werden meist 33 bis 35 Grad erwartet. Im Norden Deutschlands ist es dagegen deutlich angenehmer mit etwa 20 bis 27 Grad. Ich wünsche euch trotz der tropischen Temperaturen einen erholsamen Sonntag. Wir leisten unseren Beitrag mit guter Musik hier bei Radio Schlagerparadies. Jetzt Sarah Jane Scott, mein Lied.

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Costa Cordalis und der Klassiker Anita aus den 70ern. Wir reden jetzt nicht von Anita, sondern von Nadine oder über Nadine, denn sie hat bei uns in die Gruß- und Wunschbox geschrieben. Sie kommt aus Erfurt und freut sich am frühen Sonntagmorgen und bedankt sich bei Sascha, dass er sich ums Frühstück gekümmert hat und schon frische Brötchen beim Bäcker geholt hat. Du bist einfach ein Schatz, schreibt die Nadine. Und da kann ich mir vorstellen, wenn man so den Sonntagmorgen beginnt, so umsorgt und so tollen Service erlebt, ist schon eine tolle Sache. Ich warte immer noch auf jemanden, der mir die Brötchen bringt. Noch ist es nicht passiert, aber vielleicht kommt das ja noch. Ihr Musikwunsch kommt von Olaf Berger mit dem Titel

0: Nicole bei Radio Schlagerparadies am Sonntagmorgen. Heute ist Sonntag, der 21. Juni und ich darf schon früh am Morgen einer ganz großen Schlagersängerin zum Geburtstag gratulieren. Wir alle kennen sie noch von DSDS, da hat sie 2013 die 10. Staffel mit unglaublichen 70% Anrufern gewonnen. Ich rede natürlich von Beatrice Egli. Heute wird sie 38 Jahre jung. Angefangen hat sie mit ihrer Musik schon ganz früh, nämlich im Jahr 2007. Mit 18 Jahren damals hat sie den schweizerischen Vorentscheid zum Grand Prix der Volksmusik gewonnen. Inzwischen ist sie einer der ganz großen im Schlagergeschäft. Das merkt man auch daran, wie sie heute ihren Tag verbringen wird.
1: Geburtstag ist für mich jeden Tag, denn jeder Tag ist ein Geschenk und in diesem Jahr feiere ich ihn ganz besonders mit meinem Publikum zusammen. Wir werden gemeinsam auf Tour sein und tanzen und lachen und das Leben feiern und das so groß und so emotional und so freudig wie noch nie und das ist für mich das Schönste.
0: Das hört sich nach einem spannenden Tag an. Heute ist Beatrice beim Stadtfest in Cottbus auf der Bühne. Geburtstage stehen auch immer für Geschenke. Beatrice lässt sich aber nicht nur beschenken, sondern beschenkt auch ihre Fans.
1: Mein größtes Geschenk und was ich am allerliebsten mache, ist, andere Menschen glücklich zu machen und andere zu beschenken. Und das tue ich in diesem Jahr, denn ich beschenke mein Publikum, sie sind mein Geschenk. Und deswegen gibt es eine besondere Geburtstagsaktion für meine Tour und ich freue mich sehr, mein Publikum zu beschenken.
0: Was ihr von Beatrice bekommen könnt, findet ihr auf ihren Social-Media-Kanälen. Also klickt euch rein. Mir bleibt nur noch zu sagen, Happy Birthday, liebe Beatrice Egli, und bleib so, wie du bist.

aktueller Song von Noel Terhorst hier bei Radio Schlagerparadies. Zu den Frühaufstehern an diesem Sonntag gehört auch der Uwe aus Hannover und er hat sich dann sogar schon bei uns in der Gruß- und Wunschbox verewigt. Er schickt Grüße an Claudia und wünscht ihr gleich viel Spaß beim Sport. Wird mich mal interessieren, welchen Sport die Claudia macht so am Sonntagmorgen. Werden wir vielleicht noch erfahren, den Musikwunsch von Uwe, den erfahren wir jetzt, denn er hat sich Gabriela Massa ausgesucht mit dem Titel Zerfleddert.

0: Es ist kurz nach 8.
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2: Ich bin Uli Reitinger. Die deutsche Fußballnationalmannschaft hat die Elfenbeinküste im zweiten WM-Gruppenspiel mit 2:1 besiegt. Beide Treffer erzielte der eingewechselte Dennis Undaf nach einem 0:1 Rückstand. Damit steht die DFB-Auswahl bereits sicher in der K.O.-Phase.
3: Das deutsche Team feiert hier in Toronto einen Sieg des Willens und der Emotionen. Und das könnte noch einige Kräfte freisetzen. Spielerisch hat sich das Team schwer getan gegen einen offensiv brandgefährlichen Gegner. Doch nach einer Stunde wechselt Bundestrainer Nagelsmann Dennis Undaf ein, der zum Matchwinner wird. Beim 2:1-Jubel treten ihm seine Mitspieler auf den Zeh, doch der Schmerz ist schnell vergessen. Schlimmer sieht es aus bei Nico Schlotterbeck, der sich vermutlich schwerer verletzt hat. Aus Toronto Thomas Bremser.
2: Durch das 0:0 von Ecuador gegen Curaçao steht Deutschland bereits als Gruppensieger fest. Die Rentenkommission der Bundesregierung hat ihre Reformvorschläge vorgelegt. Der Kernpunkt: ein steigendes Renteneintrittsalter. Das soll schrittweise steigen. Im Jahr 2051 sollen Menschen erst mit 68 Jahren in Rente gehen. Ein früherer Renteneintritt ohne Abschläge nach 45 Beitragsjahren soll nicht mehr möglich sein. Außerdem soll ein Teil der Rentenbeiträge in Zukunft am Aktienmarkt angelegt werden. Heute sollen in der Schweiz Gespräche zwischen dem Iran und den USA geführt werden. Daran sollen Vertreter beider Länder und der Vermittler Pakistan und Katar teilnehmen. Ziel ist die Beilegung des Iran-Kriegs.
4: Im Vorfeld hatte der Iran angekündigt, Verhandler in die Schweiz zu entsenden, um die Details des Rahmenabkommens zu diskutieren. Teheran erklärte, der Iran halte sich an die Vereinbarungen, während die USA bereits den ersten Absatz des Abkommens verletzt hätten. Die zugesagte Waffenruhe im Libanon sei nicht umgesetzt worden, hieß es. Deshalb hatte der Iran am Nachmittag mitgeteilt, die Straße von Hormuz wieder für die Durchfahrt aller Schiffe zu sperren. David Riemer, Nachrichtenredaktion.
2: Den Bauern machen hohe Kosten und gesunkene Preise für viele wichtige Produkte zu schaffen. Wenn die Branche keine Preiserholungen bekomme, dann werde die Landwirtschaft in eine echte Liquiditätskrise hineinlaufen, sagt Bauernpräsident Ruckwied. Die Preissituation sei aktuell für alle Getreidearten miserabel, bis auf Raps. Manche Landwirte hätten schon die Düngung reduziert, um Kosten zu sparen. Stickstoffdünger ist etwa 30% teurer als vor einem Jahr.
1: Das Wetter für Deutschland.
2: Die aktuelle Vorhersage des Deutschen Wetterdienstes: es wird heute verbreitet sonnig. Im Norden mit Werten um die 29 Grad, ansonsten bis zu schwülheiße 38 Grad. Nur im Westen kann es schon am Vormittag gewittern, ansonsten erst im Laufe des Tages. Auch morgen gibt es viel Sonne bei Temperaturen bis 39 Grad, aber weiterhin drohen auch Gewitter und Schauer, vor allem über der Mitte und später im Süden des Landes. Ganz ähnlich am Dienstag, sehr sonnig und heiß, aber auch Schauer- und Gewitterrisiko.
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6: Ja, es bleibt schwül und nicht immer so schön warm. Macht das Beste draus mit Radio Schlagerparadies. Ich bin Herbert Pjede. Guten Morgen.
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0: Knickerbocker und Biene. Hallo Klaus, hallo, guten Morgen, hier ist Radio Schlagerparadies. Liebe Frühaufsteher, es ist jetzt 8:10 an diesem Sonntagmorgen und es wird wieder heiß in den meisten Teilen Deutschlands. Also seht euch gut vor, viel trinken, natürlich alkoholfreies im Laufe des Tages und nehmt euch vor der Sonne in Acht. Annemarie Eifeld haben wir jetzt im Programm mit Vis-à-vis und danach gibt's Josephine von René Ulbrich.
1: Vis-à-vis.

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Susan Ebrahimi, Sommer, Du und Schokolade. Ja, wer heute Schokolade mitnimmt, der sollte sie am besten in einem eisgekühlten Behälter mit sich führen, denn sonst kann das gute Stück leicht schmelzen bei den Temperaturen, die wir heute erwarten. Ganz anderes Thema, ein Qantas-Flug von der australischen Stadt Melbourne in die USA ist nach einem Zwischenfall mitten über den Pazifik außerplanmäßig umgeleitet worden. Ein Passagier soll dem australischen Sender ABC zufolge ein Crewmitglied gebissen haben. Ein Sprecher der Airline hat das heute bestätigt, dass der Flug nach Dallas wegen eines, Zitat, störenden Passagiers in Papeete auf Tahiti gelandet sei. Dort hätten örtliche Behörden die Maschine übernommen. Der Passagier soll nach Informationen des australischen Senders nicht nur ein Crewmitglied, sondern auch andere Mitreisende attackiert haben. Danach hatten andere Passagiere eingegriffen und geholfen, die Person zu überwältigen. Vielleicht war das Essen an Bord einfach schlecht oder der Whisky zu gut.

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Michael Holm. Und die Neuauflage Nacht scheint die Sonne, zum Glück scheint sie nicht auch noch nachts. Das reicht ja schon, wenn sie uns tagsüber quält und ein bisschen mit zu viel Hitze versorgt. Aber Sonne gab es auch in der vergangenen Nacht. Für die Fußballfans jedenfalls. Sie ist eng mit dem Namen Dennis Under verbunden. Dazu gleich mehr hier bei Radio Schlagerparadies.

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1: Jetzt hat für viele die WM so richtig begonnen. Mit einem emotionalen Sieg gegen die Elfenbeinküste hat die deutsche Fußballnationalmannschaft den Sprung in die K.O.-Runde geschafft. Das entscheidende 2:1 von Dennis Undaf fiel in der Nachspielzeit. Bundestrainer Julian Nagelsmann war nach dem Spiel rundum zufrieden und stolz.
2: Ja, ich freue mich, dass wir am Ende des Spiels noch gewonnen haben, verdient gewonnen haben. Die Jungs haben super viel investiert. Ich freue mich extrem für die gesamte Mannschaft, weil jeder merkt, dass er ein wichtiger Teil davon ist. Die Spieler, die reinkamen, haben das Spiel entschieden. Die Jungs haben Risiko genommen, weil sie das Spiel gewinnen wollten. Das ist top. Das ist nichts glücklich oder irgendwas, sondern sie haben alles investiert, dass sie gewinnen. Das war super. Genau so erhofft man sich das und bin super glücklich für die Truppe.
1: Die deutschen Fans haben nicht nur im Stadion, sondern auch in der Stadt für mächtig Stimmung gesorgt. Beim Fanmarsch zum Spiel waren laut Polizei 12.000 Menschen dabei. Das ist auch dem Bundestrainer nicht entgangen.
2: Ja, sensationell, muss ich ehrlich sagen. Wir wissen, was es heißt, sich hier ein Ticket zu kaufen. Wir wissen, was es heißt, aus Deutschland anzureisen. Ich sage immer nur, diese Synergie und die Power, die man daraus entstehen lassen kann, ist unfassbar wichtig. Ja, und da ist jeder Fan wichtig und jeder Spieler, der das auch zurückgibt. Weil du, das merken wir am Ende, das setzt einfach nochmal was frei. Und es ist super schön zu sehen, dass dann alle mitgehen, auch die Ehrenrunde nach dem Spiel im Stadion, wenn sich alle Fans nochmal freuen. Das gibt schon brutale Power und Energie für die Mannschaft.
1: Der Jubel nach dem entscheidenden 2:1 fiel beim Torschützen Dennis Undaf eher verhalten aus. Den Grund lieferte er nach dem Spiel bei Magenta TV.
3: Ich hatte nur Schmerzen am Zeh, die haben beim Jubel alle auf meinen Zeh getreten. Ich musste kurz klarkommen und was trinken. Aber nee, wie gesagt, ich freue mich übertrieben. Wir haben gewonnen, wir haben 3 Punkte gehabt, ich habe 2 Tore gemacht. Und ich glaube, jetzt wichtig, eine gute Reaktion zu zeigen nochmal beim letzten Spiel, um das Spiel nicht anzugehen, als würde es um fast gar nichts mehr gehen, nur weil wir weiter sind, sondern wir wollen gewinnen und das ist das Wichtigste.
1: Deutschland ist Gruppensieger geworden. Das letzte Spiel gegen Ecuador hat also kaum noch Bedeutung. Am Donnerstag geht es erneut um 22 Uhr los, dann in New Jersey. Und auch der Termin des 16-Finals steht schon fest. Die DFB-Elf wird am Montag, den 29. Juni um 22.30 Uhr deutscher Zeit im amerikanischen Foxborough im US-Bundesstaat Massachusetts auflaufen.
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Ramon Roselli und Küss mich. Corinna hat einen Musikwunsch reingeschickt über unsere Gruß- und Wunschbox. Sie möchte gerne Matthias Reim hören mit Verdammt, ich lieb dich. Was soll ich sagen, Corinna? Der Titel kommt genau jetzt.

Andrea Berg, ich liebe das Leben am Sonntagmorgen. Drei Minuten nach neun jetzt bei Radio Schlagerparadies. 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Daniela Alfinito haben wir jetzt im Programm. Die hat sich auch schon heute Morgen fertig gemacht und hat schon ihre Blue Jeans an um kurz nach neun. Das nenne ich vorbildlich.

Nee, heute nicht. Die meisten von uns müssen heute nicht in die Hände spucken und nichts fürs Bruttosozialprodukt tun. Und deswegen denken wir ganz besonders an die, die auch am Sonntag arbeiten müssen. Ob es in der Pflege ist, ob es die Rettungsdienste sind. Ihnen schicken wir einen ganz besonderen Gruß. Und vielleicht widme ich Ihnen einfach den nächsten Titel, der einfach sehr schön ist. Von Joey Heindle, die deutsche Fassung von Words. Schwer zu erklären. Schwer.

Die bei Radio Schlagerparadies. Ja, mit dem Fliegen ist es für Spaniens First Lady vorerst vorbei, zumindest mit den internationalen Flügen, denn sie musste ihren Pass abgeben. Die Ehefrau des spanischen Ministerpräsidenten Pedro Sánchez, Begoña Gómez, darf das Land nicht mehr verlassen. Auf Anordnung des Richters Juan Carlos Peinado in Madrid musste sie nämlich ihren Reisepass abgeben. Außerdem muss sie sich alle 2 Wochen bei der Polizei melden. Bereits seit 2024 wird gegen Gómez ermittelt. Es gibt Vorwürfe der Korruption, illegaler Einflussnahme und Veruntreuung. Es soll eigens für sie ein Lehrstuhl an der Universität Complutense in Madrid eingerichtet worden sein, der ihr zur, Zitat, privaten beruflichen Weiterentwicklung gedient habe. Gómez und Sánchez weisen die Vorwürfe zurück.

Tobias aus Remseck am Neckar am Stadtrand von Stuttgart hat auch in die Gruß- und Wunschbox geschrieben. Er wird sich sehr freuen, schreibt er, wenn wir den neuen Song seiner Lieblingssängerin Maria Voskania spielen würden. Er grüßt damit Alida, Gülcan und Martin und wünscht uns allen einen schönen Sonntag. Hier kommt die Maria mit Erster, letzter Kuss.

gelernter Opernsänger war, Opernsänger war übrigens Jürgen Markus. Eine neue Liebe ist wie ein neues Leben. Klassiker aus den 70ern. Silvio aus Dielernhausen im Taunus schickt Grüße an Hanka, Lea und alle Hörer von Radio Schlagerparadies und hat eine ganz wichtige Info für Björn. Das Frühstück ist fertig, schreibt er in unsere Gruß- und Wunschbox und wünscht sich Melissa Naschenbeng. Kompliment.

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Tanja Lasch, es war wunderbar bei Radio Schlagerparadies. Ich hoffe, ihr habt einen wunderbaren Sonntagmorgen. Jetzt so gegen 10 Minuten vor 10 werden ja die meisten inzwischen am Frühstückstisch sitzen oder auch schon gesessen haben und hoffentlich unsere Musik genießen. Patrick aus Donaueschingen hat zum Beispiel geschrieben, viele Musikwünsche sind eingegangen, unter anderem auch der von Ulrich aus Lübbecke aus Westfalen. Er wünscht uns allen einen schönen Sonntag und sich und damit auch uns die Amigos mit 110 Karat.

0: Es ist 10 Uhr.
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2: Ich bin Uli Reitinger. Die Rentenkommission der Bundesregierung hat ihre Vorschläge vorgelegt. Die Kernpunkte: höhere Beiträge, mehr Einzahlende und ein steigendes Renteneintrittsalter. Die Kommission will 30 Vorschläge an Kanzler Merz und Arbeitsministerin Bass übergeben. Den Berechnungen der Kommission zufolge soll das Renteneintrittsalter bis 2051 auf 68 Jahre steigen. Wegfallen soll der frühere Renteneintritt ohne Abschläge nach 45 Betriebsjahren. Für viele Landwirte in ganz Deutschland beginnt bald die Erntezeit, nur entlohnt werden sie dafür kaum. Hohe Kosten und gesunkene Preise machen den Bauern schwer zu schaffen. Wenn sich das nicht ändert, droht vielen Höfen das finanzielle Aus, sagt Verbandspräsident Ruckwied.
3: Zuletzt weltweit gute Ernten drücken die Preise, sagt der Bauernpräsident. Dazu haben die Verbraucher einfach nicht mehr so viel Geld in der Tasche und halten sich beim Einkauf zurück. Hinzu kommen geopolitische Krisen. So einige Landwirte sparen etwa beim Dünger, weil dieser durch die Blockade in der Straße von Hormuz zuletzt deutlich teurer wurde. Das schlägt sich nieder, etwa bei der Qualität von Getreide, das dann auch weniger einbringt. Aber auch bei Milch oder Schweinefleisch zahlen die Landwirte aktuell drauf. Und die erhoffte Belebung der Geschäfte durch die Fußball-WM blieb bisher aus. Tanja Wagner, Nachrichtenredaktion.
2: Die durchschnittliche Zahl der Hitzetage in Deutschland mit Spitzenwerten über 30 Grad hat zugenommen. Das geht aus Daten des Deutschen Wetterdienstes hervor. Jahre mit deutlich mehr als 10 Hitzetagen waren vor rund 10 Jahren noch seltenere Ausreißer.
4: Seit 8 Jahren geht der Trend klar nach oben, heißt es auch vom Umweltbundesamt. Denn seitdem kommen die starken Hitzeperioden fast jeden Sommer, teils mit 17 oder sogar 20 Hitzetagen pro Jahr. Die Luftmassen aus Südwesteuropa, die auch aktuell für die Hitze sorgen, sind heute deutlich heißer als noch in den 60er bis 80er Jahren, sagen Experten. Und eine Studie des Max-Planck-Instituts zeigt, die 5 intensivsten Hitzewellen der vergangenen 45 Jahre gab es alle seit 2010. Thomas Thonfeld, Nachrichtenredaktion.
2: Und noch zum Sport. Bei der Fußball-WM steht die deutsche Mannschaft bereits als Gruppensieger im 16. Finale. Das Team von Bundestrainer Julian Nagelsmann gewann sein zweites Gruppenspiel gegen die Elfenbeinküste mit 2:1. Im zweiten Spiel dieser Gruppe trennten sich Ecuador und Curaçao 0:0. Und schließlich ist Tunesien bereits in der Vorrunde gescheitert nach einem 0:4 gegen Japan.
1: Das Wetter für Deutschland.
2: Die aktuelle Vorhersage des Deutschen Wetterdienstes. Die Hitzewelle hat uns weiter fest im Griff. Bis 38 Grad werden heute erreicht. Nur im Norden ist es etwas erträglicher mit höchstens 24 bis 29 Grad. Meistens haben wir es mit viel Sonne und einem blauen Himmel zu tun. Es ziehen aber auch Schauer und Gewitter durch, zuerst im Westen und später auch in den anderen Landesteilen. Bei diesem Mix bleibt es erstmal. Auch am Montag wird es verbreitet wieder sehr heiß und dazu gibt es immer wieder mal Schauer und Hitzegewitter.
0: Einen wunderschönen Sonntagmorgen. Ich bin Herbert Pierde. Musikalisch geht's jetzt in die 10er Stunde mit Vincent Groß und Dirk Busch.
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40-Grad-Grenze nähern. Wow, muss man das haben, muss man nicht. Aber wir können es ja leider nicht aussuchen. Der nächste Musikwunsch kommt von Dorothea aus Leubnitz. Sie grüßt uns alle mit Musik von Forsberg featuring Linda Jung, wenn das mit uns vorbei ist.

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0: Jürgen Drews, ich baue dir ein Schloss. Heute am Sonntag, den 21. Juni, feiert eine junge, aber trotzdem schon ganz große im Schlagergeschäft ihren 38. Geburtstag. Angefangen hat Beatrice Egli mit ihrer Musik im Jahr 2007, damals in ihrer Schweizer Heimat. Nach ihrem DSDS-Sieg im Jahr 2013 ist sie durchgestartet und gehört zu einer der erfolgreichsten Schlagersängerinnen der Neuzeit. Sie spielt regelmäßig vor ausverkauftem Publikum, ist in allen TV-Schlagersendungen gewesen und verzaubert ihre Fans immer wieder mit neuer Musik. Worüber sie sich am meisten an ihrem Ehrentag freut, hat sie uns erzählt.
1: Am meisten freue ich mich, dass ich gesund bin und gesund das Leben genießen darf und ja, einfach dankbar bin für jeden Tag, den ich habe.
0: Den Aspekt mit der Gesundheit können wir also schon mal abhaken. Und was hat sich Beatrice persönlich fürs neue Lebensjahr vorgenommen?
1: Ich bin ja gar nicht so ein Mensch, der sich Vorsätze nimmt, sondern jeden Tag versucht, das Beste draus zu machen. Und das ist mein Lebensvorsatz, aus jedem Tag das Beste zu machen und ihn positiv zu sehen. Und genau das mache ich auch mit meinen 38 Jahren jetzt.
0: Wie immer scheint sie überglücklich und auch wir sind sehr glücklich, dass es sie gibt. Liebe Beatrice Egli, alles Liebe und Gute zum Geburtstag. Lass dich feiern und hör niemals auf zu leben, lieben und lachen.
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Christian Leis, vielleicht für immer, hier bei Radio Schlagerparadies. Wenn ihr einen Gute-Laune-Song sucht, dann hört euch doch mal den von Tammy an. Es kommt nämlich der geile Tag um 5 Minuten nach 11:30.

Lieder der Nacht und Marianne Rosenberg. Nix mit Nacht. Heute ist nämlich der längste Tag des Jahres. Die Sonne erreicht zur Sommersonnenwende ihren höchsten Stand. Bis zu 17 Stunden Tageslicht gibt es je nach Region. Danach werden die Tage wieder kürzer. Und mit der Sommersonnenwende beginnt astronomisch der Sommer. Für viele ist diese Zeit der inoffizielle Höhepunkt des Sommers. Die langen, hellen Abende locken in Biergärten, Parks und an Badeseen. Grillpartys dauern bis spät in die Nacht und selbst um 10 Uhr abends ist es vielerorts noch erstaunlich hell. Besonders wichtig ist der Tag in Schweden, Finnland und Norwegen. Dort gehört Midsommer zu den wichtigsten Festen des Jahres. Familien und Freunde treffen sich, tanzen und singen.

Ganz starker neuer Titel von Norman Langen. Das war das Schlagerfrühstück hier am Sonntag bei Radio Schlagerparadies. Gleich nach 11 geht's weiter mit meinem Kollegen Volker Schommer, der euch wieder 4 Stunden lang Musikwünsche erfüllt und eure Grüße gerne in die große weite Welt sendet. Ich habe noch 2 Titel für euch von Madeleine Rausch und Wolfgang Petri. Ich bin Herbert Peter, wünsche einen schönen Sonntag, sage bis bald und macht's gut.

0: und da ist euer Sonntagvormittag mit euren Grüßen, euren Wünschen am sonnigen Sonntag mit mir. Mein Name ist Volker Schommer. Ich freue mich, dass ihr wieder dabei seid. Hallo.
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Der unvergessene Ivo. Und dann dieses Blut mit Nur so im Remix hier am Sonntagvormittag auf Radio Schlagerpartys. Eure Grüße und Wünsche in Wünsch dir was. Ganz einfach reinreichen über unsere großen Wunschbox unter radioschlagerpartys.de. Schreibt mir auch ganz einfach mal, wie ihr mit der Hitze draußen umgeht oder was ihr schon vielleicht plant fürs Restwochenende oder vielleicht auch schon für den Urlaub. Oder erzählt es mir unter der 06805 699110, euer direkter Draht zu mir hier ins Studio. Oder ganz natürlich einfach und bequem über unsere komfortable, kostenlose Radio Schlagerparadies. Wir machen jetzt erstmal einen verdammt guten Tag. Den gibt es natürlich immer 24 Stunden am Tag bei Radio Schlagerparadies. Jetzt singen aber Feuerherz drüber und das für den Elia aus Falkenberg und der grüßt damit seine Eltern und seine Großeltern.

0: Das ist auch der Ramon Roselli, sein aktueller Titel hier auf Radio Schlagerparadies. Küss mich zum Glück und das macht er auch richtig gut. Ich habe ja vor nie allzu langer Zeit mal drüber philosophiert, wann mal wieder was Neues von ihm kommt und schwupps ist er mit einer neuen Nummer da und hat uns dazu ja auch schon einiges im Interview erzählt. Von dem aktuellen Künstler kommen wir jetzt mal zu einem, der schon richtig lange im Geschäft ist und der schon 1958 mit dabei war. Sein Name Peter Kraus. Mittlerweile 87 Jahre alt. Und eine Geschichte hat Peter Kraus gemeinsam mit den Rolling Stones. Er ist jetzt zum dritten Mal auf Abschiedstournee gegangen oder war schon zum vierten Mal. Also jedenfalls im Jahr 2026 wie auch 2027 hat er noch einiges geplant, unter anderem auch mit seinem Sohn Mike. Er ist immer noch aktiv, er ist immer noch der Rock'n'Roller und immer noch eine Naturgewalt auf der Bühne. Wie eben auch schon 1958 mit Sugar Sugar Baby kommt er jetzt zu uns für die Heidi aus Bad Wörishofen in Bayern in Unterfranken, im Unterallgäu und die grüßt damit ihre Kinder.
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0: ja, wilde Küsse bei rund 30 Grad draußen im Schatten, meine Herren, da klebt man noch so richtig aneinander. Das ist einer der Punkte, wo ich sage, so der Sommer ist gar nicht mal so doll, so für Pärchen. Man stelle sich das mal vor, man kommt ja förmlich gar nicht mehr voneinander los und dann stellt man sich noch vor, man liegt am Strand, dann ist auch noch Sand im Getriebe. Nee, das macht keinen Spaß. Der Sonntagvormittag hier auf Radio Schlagerpartys mit euren Grüßen und Wünschen. Ilka Grünewald kommt gleich zu uns mit ihrer aktuellen Nummer, die da heißt Und wenn ich träume für die Tina. Und vorher habe ich noch einen Musikwunsch, der ist reingekommen sozusagen von unterwegs. Da werde ich jetzt schon mal so ein bisschen neidisch wieder, so ein bisschen urlaubsmäßig angehaucht, das Ganze. Unter der 06805-69110 per WhatsApp reingeschneit. Und der klingt so.
1: Hallo, hier ist Andrea Emrich vom Campingplatz Siesta in Mendig. Ich grüße alle Camper, die wie wir im Sommer auf dem Campingplatz sind und hitzegeschädigt sind. Aber trotzdem ist es immer wieder schön. Und ich wünsche mir von Eloy de Jong, egal was andere sagen. Dankeschön.

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0: Der neue Horst, weil mein Herz dich braucht. Mittlerweile mit aktuellem Titel ja auch wieder ganz vorne mit dabei hier auf Radio Schlagerparadies. 11 Uhr gleich 52 Minuten. Wir starten gleich rein in den Sonntagmittag, euren Sonntagmittag mit euren Grüßen und Wünschen und natürlich auch erstmal um kurz nach 12 mit dem Top-Quiz am Sonntag. Danach geht's weiter. Einen Musikwunsch habe ich jetzt auch noch. Der ist reingekommen unter der 0680569110. Euren direkten Draht zu mir hier ins Studio per WhatsApp. Und der klingt so.
1: Hier ist Jörg aus Oberursel. Ich möchte meine liebe Frau grüßen, wünsche allen einen heißen, sonnigen Sonntag und wünsche mir von Oliver Frank italienische Nacht. Bis zum nächsten Mal. Danke. Tschüss.

0: Urgestein, Peggy March und Olli P. Mit 17 hat man noch Träume und damit ist es jetzt 12 Uhr.
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2: Ich bin Uli Reitinger. Der Präsident des Deutschen Instituts für Wirtschaftsforschung, Marcel Fratscher, hält die Vorschläge der Rentenkommission für unzureichend. Es fehlen ihnen Mut und Konsequenz, sagte der Ökonom der Rheinischen Post. Sie würden nichts Grundlegendes an den drei größten Problemen ändern, und zwar der hohen Altersarmut, der zu starken Belastung der jungen Generation und der Schieflage bei der Gerechtigkeit. Für richtig hält Fratscher die vorgeschlagene Erhöhung des Renteneintrittsalters auf 68, die Einführung einer kapitalgedeckten Rente und die Reduzierung von Frühverrentungen. Für viele Landwirte in Deutschland beginnt bald die Erntezeit, nur entlohnt werden sie dafür kaum. Hohe Kosten und gesunkene Preise machen den Bauern schwer zu schaffen. Wenn sich das nicht ändert, droht vielen Höfen das finanzielle Aus, sagt Verbandspräsident Joachim Ruckwied.
3: Zuletzt weltweit gute Ernten drücken die Preise, sagt der Bauernpräsident. Dazu haben die Verbraucher einfach nicht mehr so viel Geld in der Tasche und halten sich beim Einkauf zurück. Hinzu kommen geopolitische Krisen. So einige Landwirte sparen etwa beim Dünger, weil dieser durch die Blockade in der Straße von Hormuz zuletzt deutlich teurer wurde. Tanja Wagner, Nachrichtenredaktion.
2: Heute beginnen in der Schweiz erneute Gespräche zwischen den Kriegsparteien USA und Iran. Diese werden überschattet von den Kämpfen der israelischen Armee mit der libanesischen Hisbollah-Miliz. Ziel der Verhandlungen ist es, das vergangene Woche unterzeichnete Rahmenabkommen für ein Ende des Iran-Kriegs zu konkretisieren. Eine endgültige Vereinbarung, auch zum Umgang mit Teherans umstrittenem Atomprogramm, soll innerhalb von 60 Tagen ausgehandelt werden. Zum Sport. Bei der Fußball-WM hat die deutsche Nationalmannschaft den zweiten Sieg im zweiten Spiel eingefahren. Das Team von Bundestrainer Julian Nagelsmann drehte die Partie gegen die Elfenbeinküste. Nach einem 0:1 Rückstand hieß es am Ende 2:1 für Deutschland. Damit hat sich das Team bereits als Gruppensieger fürs 16. Finale qualifiziert. Ein zufriedener Abwehrchef Jonathan Tah nachher bei Magenta TV.
4: Siegermentalität, Teamgeist, ich glaube genau das, was man braucht, um in einem Turnier erfolgreich zu sein. Wir haben nicht aufgegeben, wir wussten, dass wir den Gegner irgendwann müde machen werden. Das waren Spieler wirklich, die auf internationalem Top-Niveau spielen. Trotzdem lassen wir uns davon nicht unterkriegen und machen weiter, auch wenn wir mal hinten liegen.
2: In der deutschen Gruppe trennten sich Ecuador und Curaçao 0:0. Und Tunesien unterlag Japan mit 0:4 und kann das 16. Finale schon nicht mehr erreichen.
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2: Die aktuelle Vorhersage des Deutschen Wetterdienstes. Die Hitzewelle hat uns weiter fest im Griff. 38 Grad sind heute drin. Nur im Norden ist es etwas erträglicher mit 24 bis 29 Grad höchstens. Meistens haben wir es mit viel Sonne und einem blauen Himmel zu tun. Es ziehen aber auch immer wieder Schauer und Gewitter durch. Im Westen hat es angefangen. Das zieht jetzt übers ganze Land. Bei diesem Mix bleibt es auch erstmal. Auch am Montag wird es verbreitet wieder sehr heiß. Dazu gibt es immer wieder Schauer und Hitzegewitter.
0: Und damit geht's rein in euren Sonntagmittag. Jetzt gleich mit dem Top-Quiz am Sonntag. Danach wieder mit euren Grüßen und Wünschen und mit mir. Mein Name ist Volker Schommer. Mahlzeit.
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0: einen schönen Sonntag wünsche ich. Schön, dass ihr mit dabei seid. Wie geht's euch denn? Seid ihr einigermaßen gut drauf? Seid ihr einigermaßen wieder fit? Es war doch ein langer Abend gestern, ne? Also, und dann so ein schöner Abschluss noch, oder? So ganz kurz vor Schluss dann noch das 2-1. Ah, wir sind doch alle beseelt. Und wenn jetzt noch 100 Euro mehr auf dem Konto sind, dann ist doch der Sonntag perfekt. Oder was will man mehr? 100 Euro gibt's jetzt zu gewinnen, wenn ihr folgende Frage beantwortet.
1: Ein Trompeter spielt ein Musikstück mit 12 Strophen in 30 Minuten. Wie lange brauchen dann 6 Trompeter für das Stück?
0: Das ist die Frage. Und wer die beantworten kann, bekommt 100 Euro. Die Telefonnummer zum Mitspielen wäre die 0137 90 30 400, 50 Cent aus allen deutschen Netzen. 0137 90 30 400, das ist unsere Gewinnnummer. Und bevor wir loslegen, haben wir hier noch ein paar Regeln.
2: Mitmachen bitte ab 18, an Minderjährige werden keine Gewinne ausgezahlt. Jeder Anruf kostet 50 Cent aus allen deutschen Netzen. 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
0: 100 Euro heute aufs Konto, wenn ihr diese Frage richtig beantwortet.
1: Ein Trompeter spielt ein Musikstück mit 12 Strophen in 30 Minuten. Wie lange brauchen dann 6 Trompeter für das Stück?
0: Und die Telefonnummer ist folgende. 0137 90 30 400, 50 Cent aus allen deutschen Netzen. 0137 90 30 400 und... Mit Leitung 2 geht's direkt rein. Zu uns ins Studio. Wenn ich uns sage, dann meine ich auch den Mirko, der ist nämlich auch da. Hallo.
3: Ole, ole, hallo.
0: Du hast da noch so ein bisschen Deutschland-Schminke im Gesicht. Mach das
3: ja,
0: mal weg.
3: Ja. Nee, die geht nicht weg, die bleibt da.
0: Achso, die bleibt jetzt bis zum Finale bleibt die.
3: Bis zum Finale, genau.
0: Sehr schön. So, wir brauchen jetzt hier jemanden, der die Frage richtig beantwortet. Dann gibt's 100 Euro. Und das ist richtig, ne, dass das heute auch auf dem Konto ist.
3: Genau, das geht heute noch per Echtzeitüberweisung aufs Konto.
0: Exakt. Oh. Klingelt ja auch schon wunderbar. Da ist schon jemand in Leitung 2 vom Chance-Button ausgewählt. Wer ist da?
4: Hallo, wunderschönen Sonntag, hier ist Heike.
0: Hallo Heike, dir auch einen schönen Sonntag. Heike, was hast du raus?
4: Es dauert genauso lange.
0: Na, dir kann man nichts vormachen. Heike, du hast vollkommen recht. Ich wünsche dir viel Spaß mit dem Geld. Bleibst du bitte ganz kurz dran. Schönen Sonntag.
4: Vielen Dank, danke.
0: Danke. So, pass auf, wir starten gleich in die nächste Runde. Je mehr Runden wir schaffen, desto mehr Geld geht an euch raus.
3: Auf jeden Fall.
0: 100 Euro wieder?
3: Exakt, per Echtzeitüberweisung.
0: Dann kommen wir zur zweiten Frage.
1: Eine E-Lok fährt von Norden nach Süden. Der Wind kommt von Westen. Wohin weht der Dampf?
0: Na, das wiederhole ich nochmal für euch. Eine E-Lok fährt von Norden nach Süden. Der Wind kommt von Westen. Wohin weht der Dampf? 100 Euro heute aufs Konto. 0137 90 30 400. 50 Cent aus allen deutschen Netzen. 0137 90 30 400. Mit der Nummer, mit dieser Gewinnnummer geht's direkt rein ins Studio mit Leitung 2. Genauso wie Heike könnt ihr das machen. Die Frage nochmal.
1: Eine E-Lok fährt von Norden nach Süden. Der Wind kommt von Westen. Wohin weht der Dampf?
0: Wer es richtig beantwortet, bekommt die 100 Euro heute aufs Konto. Marco war in einer anderen Sendung schon mal dabei und wusste es leider nicht. Marco, was kommt raus?
5: Osten.
0: Osten ist... nein, nicht richtig. Ich verstehe natürlich, also was er damals gesagt hat, ich verstehe das, weil er sagt ja, von Westen kommt der Wind und dann müsste das ja eigentlich nach Osten gehen, aber in diesem Fall stimmt es natürlich leider nicht. Wer hat die richtige Antwort? Ich gebe das Spiel nochmal frei. 200 Euro. Ich verdoppel einfach mal für euch, weil Sonntag ist und weil wir gestern gewonnen haben. 200 Euro heute aufs Konto. Richtige Antwort sagen unter 0137 90 30 400. 50 Cent aus allen deutschen Netzen. 0137 90 30 400. 200 Euro. Auch dieses Geld ist heute auf dem Konto. Ist das richtig, Mirko? Weil es ist ja ein anderer Betrag jetzt.
3: Egal. Sämtliche Gewinne gehen auch heute garantiert noch raus per Echtzeitüberweisung.
1: Eine E-Lok fährt von Norden nach Süden. Der Wind kommt von Westen. Wohin weht der Dampf?
0: Also, eine E-Lok fährt von Norden nach Süden. Der Wind kommt von Westen. Wohin weht der Dampf? Und da haben wir vom Marco damals gehört, Osten. Leider nicht richtig. Mhm. Wer die richtige Antwort hat, der kassiert sicher das Geld. Sichere 200 Euro heute Nachmittag dann bei euch auf dem Konto. Ist das ein Angebot? Also ran ans Telefon. Und Ronja war auch schon mal bei uns.
5: Du hast hoffentlich nicht nach Osten raus.
6: Nee, nach hinten.
7: Das wäre Norden.
5: Nach Norden meinst du?
6: Ja.
8: Das ist aber falsch.
5: Ach Mensch, nee, das ist auch falsch, du. Das gibt's doch gar nicht.
0: Hey, also nach hinten, das ist... Nee, das war's auch nicht, leider.
5: War's auch nicht.
0: So
5: okay.
0: Als Tipp.
5: Komm, ich gebe die Runde frei, macht's besser, aber weißt du was, was noch besser ist? Ich verdoppel den Gewinn, es gibt 400 Euro.
0: Das hast du mir jetzt aber nachgemacht, weil ich habe auch eben verdoppelt, jetzt verdoppelst
5: Ach so.
0: Du auch.
5: Ja, was Ach du so. Kannst, will
0: Na
5: ich
0: toll.
5: Auch können.
0: Na
5: ja.
0: toll.
5: Ja.
0: 0137 90 30 400. 50 Cent aus allen deutschen Netzen. Wenn ihr es raus habt, wenn ihr wisst, warum das nicht sein kann, dann jetzt 0137 90, 30, 400, 50 Cent aus allen deutschen Netzen. Und mit Leitung 2 kommt ihr direkt rein hier zu uns ins Studio und dann gibt es 400 Euro. Und wir haben ja schon gelernt, auch dieses Geld, auch diese 400 Euro sind heute Nachmittag auf dem Konto.
5: Exakt, und zwar per Echtzeitüberweisung.
0: Und da ist euer Lieblingssender auch hier bei uns die einzige Spielshow, die es tatsächlich möglich macht, an einem Sonntag innerhalb von Stunden diesen Gewinn rauszuhauen. Das sind wir einzig hier.
5: So schaut's aus. Und apropos Gewinn, immer noch niemand da. Leitung 2 ist grün. Weißt du was? Ich lege einen Huni oben drauf. Es gibt sogar 500 Euro, die heute noch rausgehen.
0: Dein Ernst? Einfach
5: ja,
0: so?
5: Machen wir einfach so.
0: Der hat Fußballlaune und dann haut er hier das Geld
5: olé,
0: raus.
5: Olé. Schland.
0: 500 Euro bei all dem Spaß. 500 Euro heute aufs Konto. Die Telefonnummer zum Mitmachen 0137 90 30 450 Cent aus allen deutschen Netzen. 0137 90 30 400. Wir hören nochmal auf die Frage.
1: Eine E-Lok fährt von Norden nach Süden. Mhm. Der Wind kommt von Westen. Wohin weht der Dampf?
0: Vielleicht hilft es, sich das bildlich vorzustellen, oder? Was meinst du? Vielleicht. Also, ja. Eine E-Lok fährt von Norden nach Süden. Der Wind kommt von Westen. Wohin weht der Dampf? Jetzt muss man dann die Norden, Süden, Osten und so weiter, ne? Einfach mal einordnen. Wirken lassen, anrufen, gewinnen. Wie viel Geld gibt's?
5: 500 Euro Garantiegewinn heute noch auf dem Konto.
0: Leider hat Sascha mal mitgemacht und es nicht richtig erraten. Was hast du denn raus?
9: Das müsste Nordosten sein.
0: Nordosten. So. Warum?
9: Ja.
0: Warum Nordosten?
9: Naja, Fahrtwind und dann der Seitenwind und dann ist es so halb da und halb da. Mhm.
0: Dann ist es Nordosten.
9: Sein.
0: Aha. Okay. Es klingt sehr analytisch, wirklich, aber es ist trotzdem falsch. Oh Mann. Das ist zu kompliziert. Na, das war zu kompliziert gedacht damals.
5: Stimmt. Am besten einfach zuhören und exakt jetzt zuhören. Ich erhöhe den Gewinn. Es gibt 600 Euro Garantiegewinn.
0: Mit 600 Euro lässt sich das nächste Spiel, also da kann man wirklich eine richtig schöne WM-Party selber
5: eine
0: steigen lassen.
5: Grillparty, genau.
0: 600 Euro jetzt 0137 90 30 400. Jetzt anrufen. 0137 90 30 400. 50 Cent aus allen deutschen Netzen. Komm, ich wiederhole die Frage nochmal für euch. Eine E-Lok fährt von Norden nach Süden. Der Wind kommt von Westen. Wohin weht der Dampf? 0137 90 30 450 Cent aus allen deutschen Netzen. 0137 90 30 400. Ich verstehe die Ideen, die dahinter stecken bei den früheren Antworten. Aber es ist halt zu kompliziert gedacht. Es ist eigentlich viel, viel einfacher, Mirko.
5: Einfach genau zuhören, Leute. 700 Euro machen. Nee, komm. Was? Weißt du was? 750.
0: Hä?
5: Ich lege 150 drauf. Es gibt einen Garantiegewinn in Höhe von 750 Euro für die richtige Lösung heute noch auf dem Konto.
0: Okay. Wenn du das sagst, machen wir das. 750 Euro. Holt euch jetzt euren Gewinn ab. 0137 90 30 400. Leitung 2 ist aktiv. 50 Cent aus allen deutschen Netzen. 0137 90 30 400. Das Geld ist noch da. Das hat keiner weggenommen. Es hat noch keiner die richtige Antwort gesagt. Wir brauchen die aber. Und dann gibt es wie viel Geld?
5: 750 Euro Garantiegewinn.
0: Sensationell. Und es wäre auch schön gewesen für Julia, die damals angerufen hatte, aber die hatte auch nicht die richtige Antwort. Julia, was kommt denn raus?
6: Nach Norden.
0: Das ist leider falsch. Nee, weil das ja im Prinzip ja auch das, ne, das war ja das gleiche wie bei Ronja, die nach hinten sagte, ja. Was ja letzten Endes auch Norden gewesen wäre dann in dem Fall.
5: Weg von diesen ganzen Himmelsrichtungen. Denkt anders, hört zu, es gibt 1000 Euro dafür. So, pass auf.
0: Wirklich.
5: Lass. 1000 Euro fürs richtige Zuhören. 1000 Euro fürs richtige Lösen. So.
0: Habt ihr das gehört? 1000 Euro. Das logge ich jetzt ganz schnell ein. Und dann holt ihr euch jetzt bitte im Gegenzug das Geld ab. 0137 90 30 400. Ganz ruhig. 0137 90 30 400. 50 Cent aus allen deutschen Netzen.
1: Eine E-Lok fährt von Norden nach Süden. Mhm. Der Wind kommt von Westen. Wohin weht der Dampf?
0: So. Gut zuhören. Bildlich vorstellen. Und dann kommt ihr doch drauf. Warum kann denn Nord, Osten, Norden oder Osten, warum kann das nicht stimmen? Wer hat denn die richtige Wer hat gut aufgepasst? 0137 90 30 400, 50 Cent aus allen deutschen Netzen. 0137 90 30 400. Immer noch keiner da, Mirko.
5: Du, ich hätte eigentlich vor, die Gewinnchance zu verdoppeln. Das mache ich aber nicht, weil ich jetzt Wieso? Jemanden bei uns haben will. Ich vervierfache die Gewinnchance. Habe ich noch nie gemacht.
0: Nee.
5: Ich gebe noch Leitung 4, 6 und 8 dazu. Passt auf. Mit Leitung 2 ging es am Anfang hier super schnell mit Heike. Jetzt gibt's die vierfache Gewinnchance und den zehnfachen Gewinn, nämlich 1000 Euro.
0: Okay. Wow, das ist überraschend. Komm, dann machen wir es jetzt aber auch. Dann machen wir jetzt den Sack zu. Jetzt ganz schnell. Hat jemand die richtige Antwort? Hier ist eure Telefon. Hier ist eure Gewinnnummer. 0137 90 30 400. 50 Cent aus allen deutschen Netzen. 0137 90 30 400.
1: Eine E-Lok fährt von Norden nach Süden. Der Wind kommt von Westen. Wohin weht der Dampf?
0: Eine E-Lok fährt von Norden nach Süden. Der Wind kommt von Westen. Wohin weht der Dampf? Auf jedes Wort achten. Und wenn ihr auf jedes Wort achtet, kommt ihr auch auf die richtige Antwort. Und dann gibt es hier 1000 Euro. Und das Geld ist heute Nachmittag auf dem Konto. Aber es hat immer noch nicht geklingelt, Mirko.
5: Stimmt. Leitung 2, grün. Leitung 6, grün. 8 auch. Pass auf, ich gebe noch mal zwei Leitungen oben drauf. Die Glücksleitung 13 und die 15. Damit ab jetzt die sechsfache Gewinnchance zu 1000 Euro. Leute, 6 Leitungen nur für euch zu 1000 Euro.
0: Ganz schnell einwählen. 1000 Euro, sechsfache Gewinnchance. 0137 90 30 400. 50 Cent aus allen deutschen Netzen. Wie ist denn das jetzt mit der E-Lok? 0137 90 30 400. So ein ICE, kann man das doch so im Groben, ne? Ist das doch sowas?
5: Das ist eine E-Lok.
0: Ja, genau. Eine E-Lok fährt von Norden nach Süden. Der Wind kommt von Westen. Wohin weht der Dampf? Warum kann es nicht Osten sein? Warum kann es nicht Nordosten sein? Oder Norden? Vergesst die Himmelsrichtungen. Aber das habe ich euch nicht gesagt. 0137 90 30 400. 50 Cent aus allen deutschen Netzen. Die letzten Minuten laufen bereits. Die letzten Sekunden. 0137 90 30 400. Für 50 Cent aus allen deutschen Netzen jetzt eine unserer Leitungen holen. Und ich glaube, Mirko, du kannst noch was drauflegen, bitte.
5: Auf
0: oder?
5: Jeden Fall. Apropos Leitungen, Glücksleitung 21 auch noch oben drauf, damit die noch bessere, die siebenfache Gewinnchance jede Sekunde, jeden Augenblick kannst du dir hier 1000 Euro holen. Garantiegewinn. Heute noch auf dem Konto.
0: 1000 Euro heute für euch. 1000 Euro heute Nachmittag auf dem Konto mit folgender Gewinnnummer. Siebenfache Chance. 0137 90 30.

0: 50 Cent aus allen deutschen Netzen. 0137 90 30 400. Die letzten 120 Sekunden laufen gleich und es wird in der verbleibenden Zeit garantiert klingeln. Wir brauchen jetzt jemanden hier bei uns.
1: 1000 Euro warten. Ich gebe nochmal 3 Leitungen obendrauf. Final, die 24, 26 und die 27. Was heißt das? Die beste, die 10-fache Gewinnchance zu 1000 Euro Garantiegewinn.
0: 10 Leitungen führen jetzt hier zu uns. 10 Leitungen für das große Finale. Und wir sind gleich 90 Sekunden vor Schluss. 0137 90 30 400. Das ist jetzt die Gelegenheit. 0137 90 30 400. 50 Cent aus allen deutschen Netzen. 0137 90 30 400. Ein letztes Mal, bevor wir in die letzte Minute gehen, die Frage.
2: Eine E-Lok fährt von Norden nach Süden. Der Wind kommt von Westen. Wohin weht der Dampf?
0: Und das Tolle ist, das Geld ist heute Nachmittag auf dem Konto. 1000 Euro sind heute Nachmittag bei euch auf dem Konto. Wenn wir jetzt hier gleich in die letzten Sekunden dieser Sendung gehen, lasst es jetzt hier klingeln. Holt euch eine von 10 Leitungen. Und Mirko, bestätigt bitte nochmal, es wird garantiert das Geld rausgehen. Das hat der Spielechef auch so angewiesen.
1: Und zwar per Echtzeitüberweisung heute Nachmittag bereits.
0: Heute Nachmittag sind 1000 Euro auf dem Konto. Jetzt die Telefonnummer 0137 90 30 400. Jetzt hat uns auch die Regie die Musik ausgedreht. 0137 90 30 400. 50 Cent aus allen deutschen Netzen. Volle Konzentration aufs Klingeln. Eine E-Lok fährt von Norden nach Süden. Der Wind kommt von Westen. Wohin weht der Dampf? Kann ja nicht Nordosten sein oder Norden oder Osten. 0137 90 30 400. 50 Cent aus allen deutschen Netzen. Letztes Mal die Nummer. 0137 90 30 400. Landet in einer unserer Leitungen, lasst es klingeln und holt euch jetzt das Geld. Holt euch jetzt 1000 Euro heute Nachmittag auf dem Konto für die richtige Antwort. Lasst es hier klingeln. 10-fache Gewinnchance. 10 Leitungen führen hier zu uns. Und da klingelt es in Leitung 27 vom Chance-Button ausgewählt. Wer ist denn da?
3: Hallo?
0: Hallo, wer ist da?
3: Ja, hier ist Yvonne aus Polen.
0: Yvonne, wunderbar. Was kommt denn raus?
3: Es gibt keine Windrichtung, weil eine E-Lok.
0: Weil eine E-Lok und die hat keinen Dampf.
1: Ja, genau. Ja, richtig.
0: Das stimmt. Herzlichen Glückwunsch. Das sind 1000 Euro für dich, Yvonne.
3: Danke, danke.
0: Bleib bitte in der Leitung. Schönen Sonntag.
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Die Michael Kova und ihr liebes Lied aus dem letzten Jahr hier am Sonntagmittag auf Radio Schlagerparadies bei schlanken 31 Grad rund ums Studio hier in Alsdorf. Eure Grüße und Wünsche, die heizen uns natürlich zusätzlich ein. Die Silvia hat mir geschrieben aus Gommiswald. Das liegt ja im Kanton St. Gallen in der Schweiz. An der Stelle mal rübergewunken in die Schweiz rein, in die Schweizer Berge. Richtig schöne Gegend, hat's da ja viel Landschaft. Und dabei ist die Silvia natürlich nicht in Gommiswald, sondern wieder mal unterwegs mit ihrer besseren Hälfte nach Grafenwöhr, nach Bayern, zum Open-Air-Konzert von den Stimmen der Berge. Grüßt alle Hörer vom Schlagerparadies und alle Freunde von den Stimmen der Berge. Übrigens, ich habe mal nachgeschaut, Gommiswald gerade mit 32 Grad am Start, Grafenwöhr mit 33. Und da kannst du unter Umständen auch schon mal heute ein bisschen gewittern. Das war der kleine Wetterservice für unterwegs. Also auf jeden Fall schon mal vielleicht den Regenschirm mitnehmen. Es kommt der Musikwunsch, die Stimmen der Berge, was Männer wollen.

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Die Sommerhits hier auf Radio Schlagerparadies, Nick P. mit Das Meer, der Wind. Und du, könnte ich mir jetzt auch ein bisschen gefallen lassen, so am Strand liegen, Füße ins Wasser und ganz einfach mal den Wind um die Nase wehen, den lieben Gott einen guten Mann sein lassen. Bei den Temperaturen könnte das durchaus gar nicht mal so unangenehm sein. Wir kommen zum nächsten Musikwunsch, der ist reingekommen unter unserer großen Wunschbox radioschlagerparadies.de. Da ganz einfach mal was reinschreiben und dann werden die Wünsche auch in der Regel erfüllt. Andreas Martin kommt jetzt zu uns mit Herz an Herz, richtig schöner Klassiker vom unvergessenen Künstler. Und das ist ein Musikwunsch vom Alexander, der grüßt Alexander Martin, seinen besten Freund hier bei Radio Schlagerparadies.

Ja, die Version von Schachmatt, eigentlich von Roland Kaiser natürlich, die Version von den Draufgängern, die haben es ja schon richtig drauf, schon viele Jahre lang eigentlich unterwegs, aus einer Schülerband raus mal entstanden. Heutzutage füllen sie die Partyzelte mit ihrer Mischung aus Schlager, volkstümlicher Musik und das Ganze mit so ein bisschen österreichischem Charme. Das haben sie richtig gut drauf und immer wieder gerne genommen hier bei uns im Programm auf Radio Schlagerparadies. Wenn es um den Titel mit oder den Song mit dem verrücktesten Text des Jahres 2026 geht, wo man erstmal durchfinden muss, dann steht er ganz vorne an. Julian Reim, Sohnemann von Matthias Reim mit seiner aktuellen Nummer Aloe Vera. So ganz durchgeblickt habe ich da bis heute immer noch nicht, was er eigentlich damit uns sagen wollte. Aber er hat jetzt gesagt, also die Idee zu dem Song entstand während eines gemeinsamen Italienurlaubs mit seinem Vater. Ein Moment, der ihm offenbar einen kreativen Schub gegeben hat. Das heißt, wir werden uns gleich eine Runde Aloe Vera auf die Haut schmieren oder in die Ohren, je nachdem. Vorher gibt es noch einen Klassiker von der unvergessenen Andrea Jürgens aus dem Jahr 1981. Ihr Japanese Boy, richtig tolle Nummer damals gewesen. Das ist ein Musikwunsch vom Jürgen aus Korbach. Das liegt im Landkreis Waldeck-Frankenberg in Hessen. Und der grüßt damit alle im Team von E-Kiosk in Korbach.

Und noch ein schöner Sommertitel, Sonnenregen von Niki Kornring aus dem Jahr 2021. Da strahlt sie doch, wenn ja die Sonne kommt, aus dem Radio eben hier auf Radio Schlagerparadies. Gleich kommt übrigens da auch Olaf Berger raus, und zwar für den Lars aus Görlitz. Der grüßt alle Hörer auf Radio Schlagerparadies. Aus dem Osten, Lars und Thea hören Radio Schlagerparadies, wann immer es geht. Denn sowas wie diese Musik gibt's, schreibt er, da in der Gegend nicht wirklich. Also nur Radioschlagerpartys, alles richtig gemacht. Für Lars und Thea gibt's jetzt dann gleich Olaf Berger, Alles oder Dich, sein aktueller Titel. Und danach machen wir einen kleinen Abstecher nach Paris, zusammen mit Michelle für die Stella. Die hatte gestern, schreibt sie, Geburtstag, ist 18 geworden und möchte sich mit dem Titel bei ihren Eltern bedanken, die immer da sind, wenn sie sie braucht. Da feiern wir natürlich mit. Alles

klingt ja euer Sonntagnachmittag hier auf Radio Schlagerparadies mit Tanja Lasch. Ich sag nur einmal verzeih. Gleich gibt's die Rodensteiner, die haben auch mal wieder was Neues, so also Urlaubsmäßiges am Start. Letztes Jahr waren sie ja unterwegs mit Wind im Haar, Bella Italia. Das Ding ist bei uns ja rauf und runter gelaufen hier auf Radio Schlagerparadies. Die Nummer war ja auch richtig klasse, muss man dazu sagen. Ein Interview hat ja dazu auch gegeben in der Schlagersahne. Dieses Jahr heißt Ciao, Ciao, Amore. Und Ciao, Ciao, Amore gibt's jetzt als Musikwunsch dann gleich für den Mike aus Gladbeck und damit sendet der Grüße raus an Gudrun, Jörg und Christian und wünscht allen noch einen richtig schönen Sonntag. Bevor wir aber wieder ein bisschen italienisches Flair hier reinlassen, wird es nochmal richtig romantisch. Romantik pur auf Radioschlagerparadies für den Jürgen aus Asbach nämlich. Der wünscht sich jetzt das gemeinsame Hochzeitslied. Die beiden sind jetzt ein Jahr verheiratet und er liebt seine Anja immer noch über alles. Wünscht allen noch einen schönen Sonntag und das mit einem ganz schönen Duett. Rosanna Rocci und Michael Morgan, das sind ja 1999 damals, waren die beiden ja auch noch verheiratet.

0: Gino D'Angelo und Marina Marx. Bella Italia, e amore. Ihr beider gemeinsame aktueller neuer Titel hier auf Radio Schlagerparadies. Richtig tolle Nummer ist es ja geworden. Die beiden Stimmen passen auch richtig toll zusammen, muss man jetzt ganz einfach mal so sagen. Und ich denke, die Nummer wird auch richtig durchstarten. Wobei, Gino D'Angelo hat ja gesagt, er verkauft jetzt seinen Reiterhof in Deutschland und dann geht's ab nach Italien. Da hat er mit seiner besseren Hälfte auch schon was Neues im Angebot. Und zwar wieder mal mit ganz viel Wind ums Haus. Ja, da wünschen wir ihm natürlich viel Spaß in Italien zumindest. Die Sprache, die kennt er auf jeden Fall. Jetzt gleich kommt DJ Ötzi zu uns. Mit Andrea aus Sontra auf dem Weg nach Rügen hören die nämlich ihren Lieblingssender Björn und Andrea auf Silberhochzeitsreise. Na dann, kommt mal gut an und feiert schön Silberhochzeit. Und irgendwie passt ja jetzt auch der Titel, der noch davor kommt vor DJ Ötzi. Und der Moment, der Musikwunsch passt jetzt irgendwie auch da rein. Der ist reingekommen unter der 0685699110.
1: Hallo, liebes Schlagerteam. Ich bin die Laura aus Wirtschaft. Ich wünsche mir gerne
2: Kerstin Ott, alte Liebe rostet nicht.
1: Das würde ich gerne für meine Jackie Maus spielen.

0: Der Klassiker schlechthin, Christian Andersson mit seiner Gespensterstadt aus dem Jahr 2009, die Neuauflage. Und Christian Andersson als Schlager-Ikone hat ja ein kleines Problem mit Helene Fischer. Er meint, sie kann nicht so richtig wirklich singen, weil ihre Musical-Ausbildung bzw. ihre Lehrer da ihr so ein bisschen die Stimme und die Aussagekraft der Stimme versaut haben. Kann man so stehen, wie man will. Vielleicht werden die beiden sich auch mal ein Bett liefern oder vielleicht zusammen mal einen Titel aufnehmen. Was kann man an so einem schönen Sonntagnachmittag machen? Natürlich Radio Schlagerparadies hören und sich anderweitig natürlich auch vergnügen, wie Nicole zum Beispiel aus Schönderling. Das liegt im unterfränkischen Landkreis Bad Kissingen in Bayern und die wünscht allen einen schönen, super Sonntag. Sie schreibt, liegt am Pool und genießt Radio Schlagerparadies und grüßt alle Freunde und Kollegen, ihre Familie und alle Hörer hier auf Radio Schlagerparadies. Also man kann am Pool liegen, Radio Schlagerparadies hören, man kann aber auch was ganz anderes machen, was Leckeres dann auf dem Feld pflücken und ich werde jetzt so ein bisschen neidisch, ich bin nämlich auch ein Fan von Erdbeeren. 0680569110. Euer direkter Draht zu mir ins Studio. Und dann kommt sowas dabei raus.
1: Hallo, ich bin die Helge aus Greifswald und ich bin hier gerade mit der Maria am Erdbeeren pflücken.
2: Hallo.
1: Und wir würden uns freuen, wenn ihr mit Liebe geht das von Maite Kelly spielen könntet. Danke.

im Rum oder Rum im Tee. Versengold waren das. Wir feiern den Norden und das war der Musikwunsch von der Nicola Schwenderling, die schön am Pool liegt und sich die Sonne auf die Figur scheinen lässt. Ja, hoffentlich nicht mit so viel Rum, weil das ist bei den Temperaturen nicht gut. Wenn ihr noch einen Gruß und Musikwunsch habt hier am Sonntagnachmittag, dann haben wir noch eine Stunde Zeit gemeinsam nach 14 Uhr. Also ganz einfach mal Tastaturen glühen lassen oder auch die Telefonleitung per WhatsApp oder über unsere kostenlose Radioschlagerparadies-App. Einen Wunsch habe ich jetzt noch in dieser Stunde. Uta Brisan, die Liebe hat dich auserwählt. Das ist ihre aktuelle Nummer und das ist ein Musikwunsch vom Daniel. Der grüßt mit diesem tollen neuen Song von Uta Brisan alle da draußen und meint, kommt gut durch die Hitze, sucht euch ein schattiges Plätzchen, trinkt viel und mein Tipp dazu, hört Radioschlagerparadies.

0: Der bekannteste Grammatikfehler der Schlagergeschichte. Dravi-Deutscher mit Marmor, Stein und Eisen bricht. Und damit ist es jetzt kurz nach 14 Uhr.
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2: Ich bin Katrin Müller. Die Rentenkommission der Bundesregierung hat ihre Vorschläge vorgelegt. Die Kernpunkte: höhere Beiträge, mehr Einzahlende und ein steigendes Renteneintrittsalter. Die Kommission will am Dienstag 30 Vorschläge an Kanzler Merz und Arbeitsministerin Baas übergeben.
3: Das Renteneintrittsalter soll schrittweise steigen. Im Jahr 2051 sollen Menschen erst mit 68 Jahren in Rente gehen. Ein früherer Renteneintritt ohne Abschläge nach 45 Beitragsjahren soll nicht mehr möglich sein. Die Rentenkommission schlägt aber Sonderregelungen vor für Menschen mit belastenden Arbeitsbiografien, wie es heißt. Ein Teil der Rentenbeiträge soll in Zukunft am Aktienmarkt angelegt werden. Diese kapitalgedeckte Zusatzrente soll von einem Staatsfonds verwaltet werden und verpflichtend sein. Aus Berlin, Uli Reitinger.
2: Innenminister Dobrindt will Abschiebungen nach Afghanistan erheblich ausweiten. Künftig sind 3 Charterflüge pro Monat möglich, sagte eine Sprecherin des Ministeriums der DPA. Zusätzlich seien Einzelrückführungen über Linienflüge jederzeit möglich. Grundlage der Ausweitung sind Gespräche zwischen Vertretern des Innenministeriums und den in Afghanistan herrschenden islamistischen Taliban. Der Onlinehandel weltweit leidet unter einer wachsenden Zahl betrügerischer Kunden. Das geht aus einer Analyse des US-Cybersicherheitsdienstleisters LexisNexis Risk Solutions hervor. Demnach tragen sowohl die Konjunkturflaute als auch die organisierte Kriminalität dazu bei.
4: Internationale Banden werben gezielt Menschen an, die beim Online-Shopping betrügen oder Kriminellen ihre Identität zur Verfügung stellen. Betroffen ist auch der deutsche Online-Handel. Branchenvertreter berichten, dass etwa Studenten oder Rentner mit Geldangeboten angeworben werden, ihre Daten weiterzugeben. Eine häufige Masche: bestellte Ware wird nicht bezahlt oder später als nie geliefert reklamiert. David Riemer, Nachrichtenredaktion.
2: Beim zweiten Auftritt der deutschen Nationalmannschaft bei der Fußball-WM haben deutlich weniger Zuschauer eingeschaltet als beim Auftaktspiel. Die ZDF-Übertragung aus Toronto von der Dennis-Undav-Show beim 2:1 gegen die Elfenbeinküste sahen am Abend im Schnitt rund 18,3 Millionen Menschen. Das entsprach nach Angaben der AGF-Videoforschung einem Marktanteil von gut 72%. Den Auftaktsieg gegen Curaçao hatten am vergangenen Sonntag im Schnitt rund 23,4 Millionen Menschen verfolgt.
1: Das Wetter für Deutschland.
2: Die aktuelle Vorhersage des Deutschen Wetterdienstes: es bleibt weiter sehr heiß mit Höchstwerten bis 38 Grad. Nur im Norden ist es etwas erträglicher mit 24 bis 29 Grad maximal. Meist scheint die Sonne vom wolkenlosen Himmel. Es ziehen aber auch immer mal Schauer und Gewitter durch. Auch morgen zum Wochenstart meist ein Sonne-Wolken-Mix. Es wird verbreitet wieder sehr heiß, dazu immer mal wieder Schauer und Hitzegewitter. Ab den Mittagsstunden besteht vor allem in der Südhälfte lokal Unwettergefahr.
0: Am Sonntagnachmittag eine Stunde lang noch mit euren Grüßen und Wünschen. Lasst die Tastatur und die Telefone glühen. Mein Name ist Volker Schommer. Schön, dass ihr mit dabei seid.
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Heute Rockpoet Nummer 1 in Deutschland, Heinz Rudolf Kunze, alles was sie will, richtig schöner Klassiker von ihm. Der Sonntagnachmittag hier auf Radio Schlagerparadies. Helene Fischer ist ja gerade auf ihrer 360-Grad-Tour. Einige von euch waren ja schon da, haben sich das Ganze angeguckt, haben sich auch positiv geäußert hier bei uns, auch in unserer großen Wunschbox zum Beispiel, und erzählt, wie toll das eigentlich war. Es gibt aber auch natürlich neben der Helene Fischer auf der Bühne eine private Helene Fischer während der Konzerte, der Konzertreihen. Und so hat sich ihre Visagistin jetzt mal dazu geäußert, dass sie also ganz normal mit den Leuten spricht, mit ihnen isst, mit ihnen auch schon mal ein Bierchen trinkt und sogar schon mal ja für die Küche die Bestellung für die Currywurst aufnimmt und diese dann auch noch im Endeffekt selber serviert. Also viel näher dran kann man eigentlich nicht sein, hat Helene Fischer gut gemacht, ist also bodenständig geblieben. Und das ist auch gut so. Musikalisch kommt sie jetzt hier mit Schau mal herein zusammen mit Florian Silbereisen für den Bernd aus Markt. Er war aus Markt Erlbach, meine Güte, schwieriger Name. Er grüßt uns in schönen Mittelfranken hinaus ins große weite Radio Schlagerparadies Land mit Schau mal herein. Und direkt anschließend gibt's den Jonas aus Aachen. Der hat sich nämlich Uli Bastian gewünscht und der wünscht allen auch noch einen richtig schönen Tag mit. Dann geht's ihr gut.

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Da hat das musikalische Buch zumindest das Ticket ins Abenteuer, hat der Erich Philippi auch schon 4 Jahre als die Nummer. Wird Zeit, dass er ein bisschen was Neues macht. Wäre vielleicht gar nicht so verkehrt. Das Ticket ins Abenteuer hat aber auch der Marco eigentlich aus Stuttgart kommend gebucht. Der war nämlich auf Kreuzfahrt in Norwegen und ist jetzt auf dem Rückflug von Hamburg nach Stuttgart nach Hause. Und dann natürlich noch einen Musikwunsch für den Weg, und zwar Schlagergold. Schenk mir diese Nacht, kommt jetzt gleich. Und anschließend haben wir noch Laura Wilde, und zwar für den Stefan aus Laubach. Und zwar meint der, gestern erlebten wir bei der Fußball-WM den Magic Moment Nummer 2. Erst Houston, danach auch Toronto. Und er findet, das sollte gefeiert werden mit den Magic Moments von der Laura Wilde. Von Herzen mit vielen Dank und vielen Grüßen vom Stefan. Gibt's jetzt anschließend nach Schlagergold und schenken mir diese Nacht.

Hallo liebe Schlagerparadies, hier ist die Hill aus Neutrauchburg. Ich wünsche mir ein Lied von der Andrea Borg. Und grüßen möchte ich alle, die mich kennen. Besonders natürlich meine Lieben im Altenheim in Haus Elisabeth. Auch dort meine Arbeitskolleginnen. Danke, dass ihr immer für uns da seid. Und ich wünsche euch einen wunderschönen Sonntag. Tschüss.

Königin des deutschen Schlagers, Andrea Berg, und ich liebe das Leben im Tanzcafé-Mix. Der Sonntagnachmittag, euer Sonntagnachmittag hier auf Radio Schlagerparadies. Was kann man machen am Sonntagnachmittag? Natürlich kann man auch eine Runde grillen fahren. Die Birgit aus Stadt Allendorf hat mir nämlich geschrieben, sie sind auf der Rückfahrt, schreibt sie, von Berlin und fahren jetzt zur Tochter nach Bad Hersfeld zum Grillen. Und auf dem Weg begleiten wir euch natürlich mit Matthias Reim. Euer Musikwunsch, Einsamer Stern. Und vorher gibt es jetzt noch Stefan Dietl mit Du tust mir, du tust so gut. Und das ist Musikwunsch von der Annemarin vom Heinz aus Wachtendonk. Die freuen sich nämlich schon auf den Urlaub in Elisabethzell. Ja, beim Stefan Dietl. Und ja, sagt mir doch ganz einfach mal, wie es da unten ist. Wenn ihr da unten seid, haltet einfach mal Kontakt mit uns hier im Studio. Jetzt gibt es erstmal den Musikwunsch.

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Der einsame Stern, das ist der Matthias Reim hier auf Radio Schlagerpartys, 14 Uhr gleich 50 Minuten. Das war's eigentlich auch schon von Wünsch dir was für diese Woche. Nächste Ausgabe wieder am kommenden Sonntag ab 11 Uhr, 4 Stunden lang eure Grüße und Wünsche hier im Programm von Radio Schlagerpartys. Gleich geht's millerhaft weiter mit dem Joachim. Da gibt's nämlich euer Nachmittagsprogramm und ab 18 Uhr ist Andreas Miller für euch da mit Denkmal. Zwei Musikwünsche habe ich jetzt noch. Zum einen gibt's nämlich jetzt Isabel Varell mit zwei Lieder weiter. Das ist ein Musikwunsch von Christian aus Wunitz und der entspannt gerade, schreibt er im Pool und möchte seine Frau Niki ganz herzlich grüßen. Und wir haben natürlich auch noch den Leonard. Sein aktueller Titel, ein letzter Blick zurück für den Peter und der wünscht allen einen schönen Sonntag. Das tue ich jetzt auch. Kommt gut durch den heißen Sonntag, kommt gut in die neue Woche. Wir sehen uns wieder, wenn ihr wollt und ihr könnt. Mein Name ist Volker Schammer. Bis zum nächsten Mal. Tschüss und bye bye.

0: Hallo, Joachim Müller hier. Um kurz nach 15 Uhr. Schönen Nachmittag in unserer Sonntagslounge.
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Boomerang, Jay Kahn, hier ist Radio Schlagerparadies. Ja, und der Sommer ist auch wie ein Boomerang, er kommt jedes Jahr wieder zurück. Und heute Vormittag ist er offiziell laut Kalender gestartet, der Sommer 2026. Und er macht bereits jetzt seinem Namen schon alle Ehre. Ich hoffe, ihr habt ein kühles Plätzchen gefunden. Und ganz wichtig, so wenig wie möglich bewegen heute Nachmittag. Wir begleiten euch durch diese Zeit mit der schönsten Musik. Willkommen bei Radio Schlagerparadies.

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0: Der Sonntagnachmittag hier bei Radio Schlagerparadies. Es geht mir gut, Marius Müller-Westernhagen, und ich hoffe, euch geht es auch gut. Wir blicken mal kurz zurück auf den gestrigen Tag. Denn gestern am Samstag in der Zeit von 9 bis 11 Uhr, ja, da war es schon die vierte Folge in diesem Jahr von Immer wieder Samstags hier bei Radio Schlagerparadies. Stefan Bross und Eva Loginger hatten im Europapark-Studio in Rust Mitch Keller und Tabi zu Gast. Mitch gehört ja inzwischen schon zum festen Inventar von Radio Schlagerparadies. Wir kennen ja alle diesen Song von ihm.
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0: Ja, genau. Und er hat aber auch Lieder, wie zum Beispiel sein aktuelles, das nicht so fröhlich ist.
2: Du bist ja ein begnadeter Texter.
3: Ja, danke schön.
2: Unter anderem schreibst du eher gerne über das Positive oder Negative? Oder
3: absolut.
2: Was ist dir wichtig in einem Song, wenn du deine Gedanken, Gefühle aufs Blatt bringst?
3: Also das darüber mache ich mir immer viel Gedanken. Viele Lieder, die so ein bisschen traurig sind, die sind total erfolgreich. Aber ich muss sagen, ich danke dem Himmel. Ich habe ein ganz, ganz tolles Leben. Bei mir ist alles total positiv und ich traue mir das gar nicht zu sagen. Aber deswegen passt es gar nicht so richtig, wenn ich über irgendwelche fiesen Abschiedssachen singe oder ich sitze in der Kneipe und trinke noch ein Bier oder so. Das
4: aber
3: geht
4: die
3: gar
4: kleine
3: nicht.
4: Kneipe war schon ein Hit. Ne?
3: Obwohl, ja, das ist,
4: von Peter aber, Alexander und
3: ja,
4: so.
3: Das ist leider nicht mein Song gewesen, aber den hätte ich auch gesungen.
0: Ja, das glauben wir dem Mitch direkt. Neben ihm war auch Tabi gestern am Samstag zu Gast und auch sie schreibt und komponiert Lieder. Nicht nur für sich selbst.
4: Jetzt hast du wirklich einen Song, wo man sagt, Mensch, der passt jetzt eigentlich für mich, aber im Endeffekt hast du es für wen anders geschrieben. Bereut man das dann, dass man sagt, oh Gott, das wäre eigentlich jetzt ja was für mich gewesen. Und du hast ihn weitergegeben.
5: Ja, habe ich mir auch schon mal gedacht. Ich glaube, es ist anfangs bestimmt schon schwierig, weil man seine eigenen Gefühle ja in diesen Song steckt. Mhm. Aber wenn der Song besser zu einer anderen Person passt, ist es, glaube ich, auch eine Ehre, wenn ein anderer Künstler dann das, was du geschrieben hast, irgendwie zum Leben erweckt.
0: Tja, wir erwecken jetzt Tabis neuen Song hier bei Radio Schlagerparadies zum Leben. Tabi und Alina mit ihrer aktuellen Single Tanz dich frei. Und die nächste Folge von Immer wieder Samstags am kommenden Samstag von 9 bis 11 Uhr.

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1: Matthias Karas, ich bin dein Co-Pilot. Ihr hört Radio Schlagerparadies mit der Sonntagslounge. Und für den ein oder anderen Musikwunsch haben wir natürlich auch Platz in dieser Sendung. Der nächste hat mich erreicht von der Claudi. Sie hat sich gemeldet auf der 06805 699 110 als WhatsApp-Sprachnachricht. Hallo!
2: Hallihallo, hier ist die Claudi aus Gräfenau. Ich wünsche mir heute bei dem wunderschönen Wetter von Nick P. mit den Füßen im Meer. Oh ja, anderthalb Monate müssen wir noch und dann sind wir auch mit den Füßen im Meer. Ich grüße alle, die mich kennen im Radio Schlagerparadiesland und wünsche euch einen wunderschönen Sonntag.

0: Michael Morgan mit Musik aus dem Jahr 91 und zuerst kam die Sonne. Es ist der 21. Juni und ein richtig toller erster Sommertag heute. Die Sonne scheint, die Vögel zwitschern, die Kinder spielen im Park. Da kann man doch eigentlich überhaupt nicht an was Böses denken. Oder vielleicht doch. Heute, vor 50 Jahren, haben sich viele Menschen vielleicht eine ganz ähnliche Frage gestellt. Vor allem, nachdem sie einen ganz bestimmten Film gesehen haben. Mein Kollege Stefan Krub nimmt euch jetzt mit auf eine Kino-Zeitreise.
1: Ein Kind, das nicht ist, was es scheint. Eine Familie, die langsam zerbricht. Und ein Film, der das Horrorgenre geprägt hat wie kaum ein anderer.
2: Das Omen.
1: Vor genau 50 Jahren kam der Klassiker in die Kinos und sorgt bis heute für Gänsehaut. Die Geschichte um den kleinen Damien geht ganz schön unter die Haut. Nach außen wirkt er wie ein ganz normales Kind, aber im Lauf des Films stellt sich heraus,
3: er ist der Sohn des Teufels.
1: Und der hat nichts Gutes im Sinn. Nach und nach passieren immer mehr unheilvolle Dinge. Und dann ist da auch noch dieser Pater, der immer wieder mahnt.
3: Ich bitte Sie, bekennen Sie sich zu Christus, dem Herrn. Nur wenn er in Ihnen ist, können Sie den Sohn des Teufels bezwingen.
1: Heutzutage haben wir ähnliche Storys schon zigmal irgendwo gesehen oder gehört. 1976 wussten die Zuschauer aber noch gar nicht, was da auf sie zukommt. Dementsprechend hat der Film auch mächtig Eindruck hinterlassen, auch bei den Kritikern. Das Omen gilt heute als absoluter Klassiker des Horrorfilms und das fast ohne Splatter-Effekte und Ekelszenen. Naja, wie gesagt, fast. Aber Regisseur Richard Donner setzte viel mehr auf das schleichende Grauen und das wirkt bis heute leise, subtil und nachhaltig verstörend.
2: Das Omen.
1: Ein großer Klassiker der Filmgeschichte. Vor genau 50 Jahren kam er in die Kinos.
0: Tja, was jetzt noch fehlt in der Sonntagslounge, ist ein mystischer Titel, den wir jetzt ranhängen. Die Königin der Nacht von Misha Kovar.

0: Aktuelle Musik von Vincent Groß und die Estoria Brothers Amore mit Mio. Ihr hört die Sonntagslounge, wir sind's, Radio Schlagerparadies. Der nächste Musikwunsch ist eingegangen über unsere Wunsch- und Grußbox. Mir wurde hier geschrieben, hallo, nach einem super Konzert von Roland Kaiser an der Lorelei und einem anschließenden Besuch dann heute noch beim ZDF Fernsehgarten sind wir jetzt auf dem Heimweg nach Niedersachsen. Aufgrund der Hitze war es ein sehr anstrengendes, aber sehr schönes Wochenende. Die Marion Wolter hat geschrieben, zu Hause ist sie in Eidelstedt, wie gesagt in Niedersachsen. Und musikalisch hat sie dagelassen den Roland Kaiser. Und ich werde da sein.
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2: Ich bin Katrin Müller. In der Schweiz haben heute nach Angaben des Vermittlers Katar die Gespräche zwischen dem Iran und den USA begonnen. Man habe die Hoffnung auf eine umfassende und dauerhafte Einigung, hieß es.
3: Bisher gibt es nur eine wackelige Waffenruhe und ein Rahmenabkommen zwischen den USA und dem Iran. Eine endgültige Vereinbarung soll nun innerhalb von 60 Tagen ausgehandelt werden. Der Auftakt der Gespräche jetzt in der Schweiz wurde allerdings überschattet durch weitere israelische Angriffe im Libanon. Dort agiert die mit dem Iran verbündete Hisbollah-Miliz. Der Iran droht mit Konsequenzen bei weiteren Angriffen Israels. Die USA wollen vor allem Fortschritte in der Atomfrage. Irans Präsident bot jetzt an, den USA schriftlich zu garantieren, dass der Iran kein Atomwaffenprogramm verfolgen werde. Onni Torau, Nachrichtenredaktion.
2: Die Rentenkommission der Bundesregierung hat ihre Vorschläge vorgelegt. Die Kernpunkte: höhere Beiträge, mehr Einzahlende und ein steigendes Renteneintrittsalter. Die Kommission will am Dienstag 30 Vorschläge an Kanzler Merz und Arbeitsministerin Baas übergeben. Im Vorfeld gibt es aber schon Kritik.
4: Das Renteneintrittsalter soll schrittweise steigen. Im Jahr 2051 sollen Menschen erst mit 68 Jahren in Rente gehen. Ein früherer Renteneintritt ohne Abschläge nach 45 Beitragsjahren soll nicht mehr möglich sein. Die Rentenkommission schlägt aber Sonderregelungen vor für Menschen mit belastenden Arbeitsbiografien, wie es heißt. Ein Teil der Rentenbeiträge soll in Zukunft am Aktienmarkt angelegt werden. Diese kapitalgedeckte Zusatzrente soll von einem Staatsfonds verwaltet werden und verpflichtend sein. Aus Berlin, Uli Reitinger.
2: Innenminister Dobrindt will Abschiebungen nach Afghanistan erheblich ausweiten. Künftig sind 3 Charterflüge pro Monat möglich, sagte eine Sprecherin des Ministeriums der DPA. Zusätzlich seien Einzelrückführungen über Linienflüge jederzeit möglich. Grundlage der Ausweitung sind Gespräche zwischen Vertretern des Innenministeriums und den in Afghanistan herrschenden islamistischen Taliban. Beim zweiten Auftritt der deutschen Nationalmannschaft bei der Fußball-WM haben deutlich weniger Zuschauer eingeschaltet als beim Auftaktspiel. Die ZDF-Übertragung aus Toronto von der Dennis-Undav-Show beim 2:1 gegen die Elfenbeinküste sahen am Abend im Schnitt rund 18,3 Millionen Menschen. Das entsprach nach Angaben der AGF-Videoforschung einem Marktanteil von gut 72%. Den Auftaktsieg gegen Curaçao hatten am vergangenen Sonntag im Schnitt rund 23,4 Millionen Menschen verfolgt.
1: Das Wetter für Deutschland.
2: Die aktuelle Vorhersage des Deutschen Wetterdienstes. Es bleibt weiter sehr heiß mit Höchstwerten bis 38 Grad. Nur im Norden ist es etwas erträglicher mit 24 bis 29 Grad maximal. Meist scheint die Sonne vom wolkenlosen Himmel. Es ziehen aber auch immer mal Schauer und Gewitter durch. Auch morgen zum Wochenstart meist ein Sonne-Wolken-Mix. Es wird verbreitet wieder sehr heiß, dazu immer mal wieder Schauer und Hitzegewitter. Ab den Mittagsstunden besteht vor allem in der Südhälfte lokal Unwettergefahr.
0: 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Weiter geht's in die Sonntagslounge hier am Nachmittag bei Radio Schlagerparadies. Im Studio für euch Joachim Müller.
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Peter Cornelius, das war 1980 und du entschuldige, ich kenne dich. Ja, das Schwitzen am Nachmittag geht in die nächste Stunde. Ja, Abkühlung könnte vielleicht deinen Musikwunsch bringen auf die 06805 699 110 als Sprachnachricht zum Anrufbeantworter oder über WhatsApp. Erzählt gerne. Ganz kurz, wie ihr mit dem Wetter aktuell umgeht. Wir starten jetzt hier den Wirbelsturm mit Julia Mainzer. Und ich kann ihn schon ganz leicht spüren. Weiterhin eine schöne Zeit mit Radio Schlagerparadies.

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0: schwer zu erklären. Hier ist die Sonntagslounge. Wir sind's, Radio Schlagerparadies. Heute ist der 21. Juni. Alle, die heute Geburtstag haben, dürfen sich natürlich richtig freuen. Ein ganz Prominenter, der feiert auch. Prinz William, der Prinz of Wales, feiert heute seinen 44. Geburtstag. Der Sohn von King Charles und der verstorbenen Lady Diana. Aus dem Genre Schlager gibt es zu vermelden, dass Mickey Krause, das ist der mit den 10 nackten Friseusen unter anderem, heute bereits 56 wird, kaum zu fassen. Eine ganz Große im Schlager feiert heute auch. Wer es ist, erfahrt ihr noch in dieser Stunde.
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Ja, hallo. Hier spricht die Mildthea aus Bayern. Ich hätte von Ramon Rosselli gerne das Lied Komm und bedien dich bei mir. Liebe Inge, gute Besserung. Vielen, vielen Dank und bis

0: Ihr liebe Linda in der Sonntagslounge bei Radio Schlagerparadies und dir zu begegnen. Heute hat eine junge Frau Geburtstag, die wir uns aus der Schlagerszene gar nicht mehr wegdenken können. Sie hat in ihren 38 Jahren unzählige Nummer 1 Hits und Alben gelandet. Sie ist regelmäßig in sämtlichen TV- und Radioformaten zu Gast. Sie ist Schauspielerin, Synchronsprecherin, Model und eine der herzlichsten und fröhlichsten Personen, die ich kennenlernen durfte. Ich rede natürlich von der großartigen Beatrice Egli. Heute vor 38 Jahren ist die Schweizerin auf die Welt gekommen und hat seitdem so einiges erlebt und trotzdem ist sie immer bodenständig geblieben. Das merkt man auch an ihrem ganz persönlichen Geburtstagswunsch.
1: Denn es ist und bleibt mein größter Wunsch, auf der Bühne zu stehen und gemeinsam zu singen. Das war's immer und es bleibt's auch und erfüllt mich mit Freude.
0: Ja, diesen Wunsch erfüllt sie sich regelmäßig, zum Beispiel mit ihrer anstehenden Tanzen-Lachen-Leben-Tournee durch Deutschland, Österreich und die Schweiz. Wir von Radio Schlagerparadies wünschen der Beatrice, dass sie noch viele, viele Jahre auf der Bühne steht. Aber auch sie darf sich jetzt noch etwas von uns wünschen.
1: Dann freue ich mich jetzt, dass wir gemeinsam nie aufhören damit, zu tanzen, zu lachen, zu leben. Und das ist mein Geburtstagssong, den ich mir wünsche und den wir hoffentlich ganz bald gemeinsam singen werden auf meiner großen Tour. Ganz liebe Grüße, eure Beatrice.
0: Happy Birthday, liebe Beatrice Egli. Bleib so, wie du bist und hör nie auf damit.

0: Servus, das ist der Laurenz.
1: Und der Mario.
0: Und wir sind gerade auf Häusler Kerber in der Grillbuden und wir wünschen uns Ibiza vor Ibo.

aktuelle Musik von Noel T. Horst, dem Himmel so nah. Natürlich gehört bei uns Radio Schlagerparadies. Hier ist die Sonntagslounge. Der nächste Musikwunsch, den habe ich aus unserer Wunsch- und Grußbox rausgefischt. Geschrieben hat der Andreas Schumacher. Wir sind auf dem Campingplatz Himmelfort und grüßen unsere liebe Oma Renate zu ihrem heutigen 76. Geburtstag. Auch von hier aus alles Liebe und Gute. Und viel Gesundheit wird ihr gewünscht. Auf eine tolle Feier, geschrieben hat der Andreas Schumacher aus Prenzlau. Und einen Musikwunsch, den hat er natürlich auch da gelassen. Es geht jetzt einmal um die Welt. Mit wem? Mit Mary Rose. Weiterhin schönen Nachmittag.

0: Genghis Khan und Genghis Khan. Meine Güte, das war bereits 1979. Hier ist Radio Schlagerparadies. Und wenn ihr einen Musikwunsch da lassen wollt, gern auf die 06805 699 110. Sprachnachrichten zum Anrufbeantworter oder per WhatsApp. Und genau das hat der Edgar getan. Hallo.
1: Ja, hier ist der Edgar aus Gaggenau bei Baden-Baden. Ich wünsche mir für die Elfie aus Braunau das Lied von Gilbert. Kommt, das Leben macht uns süchtig. Vielen Dank allen zusammen. Einen schönen Restsonntag. Bye, bye.

1986, die Strandjungs, so heiß wie die Sonne. Ja, heiß ist es draußen, heiß bleibt es draußen und wir machen weiterhin heiße Musik in der Schlager Lounge. Mein Name ist Joachim Müller, hier ist Christina Bach und Caballero.

0: aktuelle Musik von Ilkay Grönewold hier in der Sonntagslounge bei Radio Schlagerparadies. Und wenn ich träum. Ja, ich weiß, dass in Großheubach richtig schönes Wetter ist bei der Diana. Und woher weiß ich das? Sie hat es mir in die Wunsch- und Grußbox geschrieben. Lieber Joachim, Grüße aus unserem Pool. Hey, da wird man ja richtig neidisch. So lässt sich diese Hitze ganz gut aushalten, schreibt sie hier. Die passende Musik gibt's ja zum Glück von Radio Schlagerparadies. Und dann sollst du ihn noch bekommen, deinen Musikwunsch von Bernd Kaczmarek und Sommer in der City.
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0: Na, den wollten wir. So, jetzt sind wir richtig. Sommer in der City, Bernd Kaczmarek.

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0: Aktuelle Musikfreundin Gabriel Lamas zerflettert. Hier ist die Sonntagslounge bei Radio Schlagerparadies und heute feiern wir ein echtes Kultstück der deutschen Musikgeschichte. Aber bitte mit Sahne wird 50 Jahre alt. Und das Ganze jetzt serviert von meiner Kollegin Holly Brach.
1: Ein Lied, das nicht ins Ohr geht, sondern auch sofort Bilder entstehen lässt. Von Torten, Kaffee und dieser wunderbar charmanten Gesellschaftssatire von Udo Jürgens.
2: Aber bitte mit Sahne.
1: Ein Song wie ein Stück Schwarzwälder Kirschtorte. Süß, üppig und mit einem Augenzwinkern serviert. Als Udo Jürgens den Titel 1976 veröffentlichte, war schnell klar, das ist mehr als nur ein Schlager. Das ist eine kleine Geschichte, ein Mini-Theaterstück, voller Ironie, Gesellschaftskritik und natürlich jede Menge Sahne.
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1: Hinter der Sahne steckt mehr als Zucker, nämlich eine feine Portion Wahrheit. Bis heute gehört der Song zu den größten Klassikern des deutschsprachigen Schlagers und ist aus keiner guten Playliste wegzudenken. 50 Jahre später und wir bestellen immer noch.
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1: Ob jung, ob alt, dieser Hit verbindet Generationen und zeigt, wie zeitlos gute Musik sein kann. Ein Evergreen, der niemals auf Kalorien achtet, aber immer auf gute Laune. Wir sagen Happy Birthday, aber bitte mit Sahne. Und jetzt heißt es, zurücklehnen und genießen. Und vielleicht ein kleines Stück Kuchen dazu.
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Hallo, hier ist der liebe Jens Rückheim aus Berlin. Ja, und ich wünsche mir von der Koppelin, wenn es Sommer wird. Grüße damit den ESC-Stammtisch in Bochum, grüße alle Mitglieder dort und auch dem Andreas, danke für die ganze Mühe immer, was du da machst. Ja, und ich grüße auch dazu noch das ganze Team hier vom Schlagerparadies. Wünsche euch alles Liebe, alles Gute, bye bye.

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1: Tja, jetzt hat für viele die Fußball-WM so richtig begonnen. Mit einem emotionalen Sieg gegen die Elfenbeinküste hat die deutsche Fußballnationalmannschaft den Sprung in die K.O.-Runde geschafft. Das entscheidende 2:1 von Dennis Undav fiel in der Nachspielzeit. Thomas Bremser berichtet für uns aus Toronto. Thomas, der Sieg in der Nachspielzeit hat in Deutschland alle elektrisiert. Wie hat es sich für dich denn im Stadion angefühlt?
2: Ja, das waren wirklich ganz besondere Momente. Die Schlussphase an sich super spannend. Es ging hin und her und in der vierten Minute der Nachspielzeit spielt Felix Metscher dann wunderbar durch auf Undav, der eiskalt abschließt, wie schon zum 1:1. Ohrenbetäubender Jubel im Stadion, die Spieler auch völlig losgelöst. Das war ein Gänsehautmoment. Ein Lob gab es von Julian Nagelsmann an die Fans.
3: Die Power, die man daraus entstehen lassen kann, ist unfassbar wichtig. Das merkt man am Ende, das setzt einfach nochmal was frei.
2: Und ich muss auch sagen, das war schon eine extrem gute Stimmung für ein Länderspiel.
1: Thomas, nimm uns nochmal mit in diese 90 Minuten und natürlich die Nachspielzeit. Wie hast du das Spiel gesehen?
2: Ja, keiner hat ja hier Hurra-Fußball erwartet wie gegen Curaçao. Das deutsche Team vorsichtig und auch immer wieder unter Druck durch die schnellen Stürmer der Elfenbeinküste. Das 0:1 nach einer halben Stunde. Das deutsche Team hat kaum Lösung gefunden. Dennis Undav, nach einer Stunde eingewechselt, entwickelte sich dann zum echten Matchwinner.
4: Ich freue mich übertrieben. Wir haben gewonnen. Wir haben 3 Punkte gehabt. Ich habe 2 Tore gemacht.
2: Undavs WM-Bilanz, 2-mal eingewechselt, 3 Tore und 2 Torvorlagen. Beim Jubel haben ihm die Mitspieler zwar auf den Zeh getreten, aber alles halb so wild.
1: Kann alles passieren. 6 Punkte nach 2 Spielen und Gruppensieger. Wie geht es jetzt weiter in den kommenden Tagen für das deutsche Team?
2: Ja, die Mannschaft ist direkt am Abend noch zurückgeflogen ins US-Quartier nach Winston-Salem. Mit an Bord wieder einige Ehefrauen, Freundinnen und Kinder, die jetzt einen Tag im Camp bleiben. Julian Nagelsmann.
3: Es gibt uns allen Kraft, wenn wir unsere Familien sehen. Da ist ja ein Sinn dahinter. Da geht es nicht darum, dass die Hallo sagen, sondern es geht darum, dass die uns Kraft geben.
2: Heute leichtes Regenerationstraining, morgen frei. Und dann liegt der Fokus auf dem letzten Gruppenspiel am Donnerstag gegen Ecuador. Das ist sportlich allerdings bedeutungslos, denn durch das 0:0 von Ecuador gegen Curaçao ist Deutschland sicher Gruppensieger.
1: Tja, da freuen wir uns trotzdem drauf. Danke, Thomas.
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Schlagerklassiker Howard Carpendale hier bei Radio Schlagerparadies in der Schlager-Lounge gehört und Tür an Tür mit Alice. In dieser Sendung schaffen wir jetzt noch einen Musikwunsch. Hey, das ist ein wunderschöner Song, wie ich finde, von Juliane Werding. Heißt Das Würfelspiel und gewünscht hat sich diesen Song die Ute Rüll. Und zu Hause ist sie in Nürnberg. Viel Spaß damit!

0: So ein Song richtig zum Träumen am Sonntagnachmittag hier bei uns, Radio Schlagerparadies, das Würfelspiel, Juliane Werding. Ah, Spiel ist ein gutes Stichwort. Hallo Andreas.
1: Hallo Joachim, grüß dich.
0: Ja, der Andreas übernimmt gleich ab 18 Uhr hier die Regler von Radio Schlagerparadies mit der Sendung
1: Denkmal.
0: Ja, dann Denkmal bitte. Das war jetzt ein falscher Einstieg. Nee. Dann erklär doch mal bitte, um was es in Denkmal geht.
1: Also in Denkmal geht es darum, es wird ein Künstler, eine Künstlerin vorgestellt in Form von Umschreibungen und unsere Hörer müssen alles einfach erraten, um wen es sich dabei handelt und uns das Ganze an gewinnspiel@radioschlagerparadies.de schicken.
0: Hey, super. Und dann gibt's Tipps, damit man auch weiß.
1: Es gibt ausreichend Hinweise, damit man auch draufkommt und ich denke, es wird ganz interessant heute.
0: Da freuen wir uns alle drauf. Dann wünsche ich euch da draußen einen schönen Denkmalabend bis 20 Uhr mit dem Andreas. Der eine Müller geht, der andere Müller kommt. So ist das hier.
1: Das passt doch wunderbar.
0: Sonntag. Joachim Müller sagt Tschüss und Bye-bye. Wünscht euch eine angenehme Woche, hoffentlich nicht zu heiß. Hier ist noch Heinz Rudolf Kunze. Finden Sie Mabel. Tschüss und Bye-bye.

0: Und damit ist es 18 Uhr.
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2: Ich bin Katrin Müller. US-Vizepräsident J.D. Vance hat bei den Verhandlungen zur Beilegung des Iran-Kriegs in der Schweiz eine Neujustierung der Beziehungen zum Iran in Aussicht gestellt. Der Präsident habe die Delegation aufgefordert, ein neues Kapitel aufzuschlagen und das Verhältnis der USA zum iranischen Volk neu auszurichten, sagte Vance unter Bezug auf US-Präsident Donald Trump. Allein in den vergangenen Stunden seien große Fortschritte erzielt worden. Er gehe von weiteren Fortschritten aus, so Vance. Die Rentenkommission der Bundesregierung hat ihre Vorschläge vorgelegt. Die Kernpunkte: höhere Beiträge, mehr Einzahlende und ein steigendes Renteneintrittsalter. Die Kommission will am Dienstag 30 Vorschläge an Kanzler Merz und Arbeitsministerin Baas übergeben.
3: Das Renteneintrittsalter soll schrittweise steigen. Im Jahr 2051 sollen Menschen erst mit 68 Jahren in Rente gehen. Ein früherer Renteneintritt ohne Abschläge nach 45 Beitragsjahren soll nicht mehr möglich sein. Die Rentenkommission schlägt aber Sonderregelungen vor für Menschen mit belastenden Arbeitsbiografien, wie es heißt. Ein Teil der Rentenbeiträge soll in Zukunft am Aktienmarkt angelegt werden. Diese kapitalgedeckte Zusatzrente soll von einem Staatsfonds verwaltet werden und verpflichtend sein. Aus Berlin, Uli Reitinger.
2: Der Onlinehandel weltweit leidet unter einer wachsenden Zahl betrügerischer Kunden. Das geht aus einer Analyse des US-Cybersicherheitsdienstleisters LexisNexis Risk Solutions hervor. Demnach tragen sowohl die Konjunkturflaute als auch die organisierte Kriminalität dazu bei.
4: Internationale Banden werben gezielt Menschen an, die beim Online-Shopping betrügen oder Kriminellen ihre Identität zur Verfügung stellen. Betroffen ist auch der deutsche Onlinehandel. Branchenvertreter berichten, dass etwa Studenten oder Rentner mit Geldangeboten angeworben werden, ihre Daten weiterzugeben. Eine häufige Masche: bestellte Ware wird nicht bezahlt oder später als nie geliefert reklamiert. David Riemer, Nachrichtenredaktion.
2: Beim zweiten Auftritt der deutschen Nationalmannschaft bei der Fußball-WM haben deutlich weniger Zuschauer eingeschaltet als beim Auftaktspiel. Die ZDF-Übertragung aus Toronto von der Dennis-Undaff-Show beim 2:1 gegen die Elfenbeinküste sahen am Abend im Schnitt rund 18,3 Millionen Menschen. Das entsprach nach Angaben der AGF-Videoforschung einem Marktanteil von gut 72%. Den Auftaktsieg gegen Curaçao hatten am vergangenen Sonntag im Schnitt rund 23,4 Millionen Menschen verfolgt.
1: Das Wetter für Deutschland.
2: Die aktuelle Vorhersage des Deutschen Wetterdienstes: vielerorts noch sommerlich warm, an den Küsten etwas kühler, vor allem vom Osten über die Mitte bis in den Süden örtlich kräftige Gewitter, teils auch Unwetter. Morgen heiter bis wolkig, über der Mitte ab dem Vormittag einzelne Schauer und Gewitter, sonst meist trocken. Gegen Mittag dann vor allem in der Südhälfte erneut kräftige Schauer und Gewitter, teils mit Unwetterpotenzial. Im Norden und Osten maximal 24 bis 30 Grad, sonst wieder heiß mit Höchstwerten bis 38 Grad.
0: Es ist wieder Zeit für unser gemeinsames Sonntagsrätsel. Willkommen zu Denkmal. Ich bin Andreas Müller. Schön, dass ihr mit dabei seid.
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0: Michel mit Prinz Eisenherz, ihrem Titel aus dem Jahr 1993 hier bei Radio Schlagerparadies. Einen schönen Sonntagabend, toll, dass ihr eingeschaltet habt bei den heißen Temperaturen. Und jetzt brauchen wir einen kühlen Kopf, denn wir legen direkt los mit einer neuen Runde von unserem Promi-Rätsel-Denkmal. Auch heute wartet am Ende natürlich wieder ein nettes Überraschungspaket auf jemanden von euch. Um das zu gewinnen, müsst ihr nur den Namen der von uns gesuchten Person an unsere Mailadresse schicken, die lautet gewinnspiel@radioschlagerparadies.de. Wer steht heute im Mittelpunkt? Ja, wer versteckt sich in den Hinweisen? Los geht's mit Hinweis Nummer 1.
1: Unsere heute gesuchte Stimme wurde im Herbst 1992 in Köln geboren und ist eine echte rheinische Frohnatur. Aufgewachsen ist sie behütet im beschaulichen Hürth. Durch die sizilianischen Wurzeln ihrer Mutter hatte sie schon als Kind viel Temperament. Schon damals war die Musik ihre größte Leidenschaft und so fing sie bereits im Alter von 11 Jahren an, bei Schulfeiern und kleinen Straßenfesten auf der Bühne zu stehen. Doch bevor sie den ganz großen Schritt ins Rampenlicht wagte, drückte sie fleißig die Schulbank. Sie absolvierte erfolgreich ihr Fachabitur und begann im Anschluss eine solide Ausbildung zur Rechtsanwaltsfachangestellten.
0: Das war der Einstieg in unsere heutige Rätselpartie. Wenn euch das direkt auf die richtige Fährte gebracht hat, tippt den Namen schnell ein und ab damit an gewinnspiel@radioschlagerparadies.de. Ansonsten lehnt euch entspannt zurück. Der nächste Schwung Infos folgt in wenigen Minuten hier bei Radio Schlagerparadies.

0: Kevin Neon mit damals in Paris hier bei Radio Schlagerparadies. Ja, wenn ihr an diesem lauschigen Sonntagabend einen Musikwunsch habt, geht einfach auf unsere kostenlose Radio Schlagerparadies App oder auf radioschlagerparadies.de im Internet und schreibt in die Gruß- und Wunschbox oder schickt einfach eine Sprachnachricht an die 06805 699 110. So wie der folgende. Hallo.
1: Ja, hallo, hier ist der Thomas aus Kehlenau. Ich wünsche mir den Titel Zukunft erfunden von Madeleine Rausch und grüße damit den Matthias Lehmann aus Krüßwisch. Dankeschön.

0: Radio Schlager Party ist um 22 Minuten nach 6. Schön, dass ihr mit dabei seid an diesem Sonntagabend. Die Spielregeln für unser Promi-Quiz sind wie gewohnt denkbar einfach. Ihr knackt die Identität des gesuchten Stars und schickt uns die Lösung per Mail. Wenn der Name stimmt, wandert ihr automatisch in den Lostopf für unseren heutigen Gewinn. Hört jetzt mal genau hin, was wir da für euch haben.
1: Ganze dreimal nahm unsere Sängerin an der Castingshow Deutschland sucht den Superstar teil. Aber erst beim dritten Anlauf im Jahr 2011 schaffte sie es nach einem dramatischen Verlauf fast aufs Siegertreppchen. Eigentlich schied sie in der ersten Live-Show aus, rückte dann aber für eine kranke Kandidatin nach und sang sich dann bis ins Finale, belegte am Ende aber nur den zweiten Platz. Doch der eigentliche Hauptgewinn war ein anderer. In der Show verliebte sie sich Hals über Kopf in ihren Finalgegner. Die beiden wurden das absolute Traumpaar der deutschen Medienlandschaft.
0: Ja, wer brauchte denn da mehrere Anläufe bei DSDS? Wer könnte das sein? Eure Antworten schickt ihr an gewinnspiel@radioschlagerparadies.de. Bis um 19:45 läuft die Frist. Bis dahin müssen alle eure Mails abgeschickt sein. Wir machen hier gleich weiter mit dem nächsten Hinweis. Also bleibt dran hier bei Radio Schlagerparadies.

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0: Weiter geht's mit unserem Sonntagsrätsel hier bei Radio Schlagerparadies. Gesucht wird eine Sängerin, die nicht nur durch ihre Auftritte, sondern öfters auch durch ihr Privatleben immer in den Medien präsent war. Wisst ihr den Namen, könnt ihr per Mail mitspielen und unseren heutigen Preis abgreifen. Also gut aufgepasst, hier kommen die nächsten Details für euch.
1: Nachdem sich unsere ehrgeizige Stimme bei DSDS einen Namen gemacht hatte, startete sie noch im gleichen Jahr musikalisch voll durch. Sie veröffentlichte im Juni ihr Debütalbum, das wie ein Herzschlag klingt. Ihre Lieder gingen in der Zeit eher in den Pop- als in den Schlagerbereich. Im März 2013 wurde dann medienwirksam geheiratet und sie nahm den italienischen Nachnamen ihres Mannes an. Das Privatleben der beiden spielte sich in den folgenden Jahren meist vor den Kameras ab und wurde zur absoluten Primetime-Unterhaltung. Sie standen für verschiedene eigene Dokusoaps vor der Kamera, die ihr Leben, den Hausbau und schließlich die Geburt ihres gemeinsamen Sohnes Alessio im Jahr 2015 begleiteten. Der Ausspruch "Hauptsache Alessio geht's gut" wurde über Nacht zu einem geflügelten Satz. Musikalisch gründen die beiden dann ihre Liebe mit einem sehr erfolgreichen Duettalbum, in dessen Titel jemand behauptet, ein Teil von einem zu sein.
0: Ja, eine Löwenmama also. Wenn ihr nun wisst, wer gesucht wird, dann schickt eure Lösung direkt los an gewinnspiel@radioschlagerparadies.de. Gleich legen wir danach mit neuen Hinweisen. Also dranbleiben hier bei Radio Schlagerparadies.

0: Mit euren Musikwischen geht's weiter und der Nächste, der hat mich über unseren Anrufbeantworter erreicht.
1: Ein Nordlicht aus Hamburg grüßt alle hier auf Radio Schlagerparadies, Ahaus und Ahlen. Mein Musikwunsch ist von Monika Martin, Lichtpunkt. Vielen Dank.

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0: Mein Plan fürs nächste Leben, das war Claudia Jung hier bei Radio Schlagerparadies. Es ist genau 7:50, wir kommen schon zum 4. Hinweisblock. Ja, solltet ihr aber erst gerade eingeschaltet haben, gar kein Problem, ihr könnt immer noch mitspielen und natürlich auch gewinnen. Ich will nur den Namen von euch hören, besser gesagt lesen, denn die Antwort müsst ihr per Mail schicken. Also Ohren auf für die nächsten Hinweise.
1: Im Herbst 2016 gab unsere gesuchte Künstlerin das Aus ihrer Beziehung bekannt. Der Trennung ging eine Affäre von ihr mit ihrem Ex voraus, die von den Medien aufgedeckt wurde. Die anschließende Schlammschlacht war natürlich wieder ein mediales Ereignis vom Feinsten. Trotz aller negativen Schlagzeilen richtete sie einfach wieder ihr Krönchen und erfand sich musikalisch komplett neu. Sie wechselte im Jahr 2018 erfolgreich zum deutschsprachigen Popschlager. Man kann sagen, sie fand zurück zu sich selbst. Das behauptet sie jedenfalls so auf ihrem Album aus dem gleichen Jahr.
0: Ja, wer verbirgt sich hinter dieser Beziehungsgeschichte? Ja, euren Tipp schickt er bitte an gewinnspiel@radioschlagerparadies.de. Denkt an das Zeitlimit, um 19:45 ist die Leitung dicht. Bis gleich, dann kommen die nächsten Hinweise und genießt die Musik hier bei Radio Schlagerparadies.

0: Romy Kirsch mit Tabu und damit ist es genau 19 Uhr.
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2: Ich bin Katrin Müller. US-Vizepräsident J.D. Vance hat bei den Verhandlungen zur Beilegung des Iran-Kriegs in der Schweiz eine Neujustierung der Beziehungen zum Iran in Aussicht gestellt. Der Präsident habe die Delegation aufgefordert, ein neues Kapitel aufzuschlagen und das Verhältnis der USA zum iranischen Volk neu auszurichten, sagte Vance unter Bezug auf US-Präsident Donald Trump. Allein in den vergangenen Stunden seien große Fortschritte erzielt worden. Er gehe von weiteren Fortschritten aus, so Vance. Innenminister Alexander Dobrindt will Abschiebungen nach Afghanistan erheblich ausweiten. Künftig seien 3 Charterflüge pro Monat möglich, sagte eine Sprecherin des Ministeriums der DPA.
3: Vor allem Straftäter hat der Minister im Visier. Wer den Schutz hier im Land missbrauche, der solle in seinem Heimatland seine Perspektive suchen, so Dobrindt. Neben speziellen Charterflügen seien Rückführungen zusätzlich auch mit Linienflügen möglich. Das hätten Gespräche zwischen Vertretern des Innenministeriums und der Taliban ergeben. Erst kürzlich waren 32 Afghanen per Charterflug in ihr Herkunftsland gebracht worden. Aus Berlin, Thomas Thonfeld.
2: Den Bauern machen hohe Kosten und gesunkene Preise für viele wichtige Produkte zu schaffen. Wenn die Branche keine Preiserholungen bekomme, dann werde die Landwirtschaft in eine echte Liquiditätskrise hineinlaufen, sagte Bauernpräsident Joachim Ruckwied der DPA.
4: Zuletzt weltweit gute Ernten drücken die Preise, sagt der Bauernpräsident. Dazu haben die Verbraucher einfach nicht mehr so viel Geld in der Tasche und halten sich beim Einkauf zurück. Hinzu kommen geopolitische Krisen. So einige Landwirte sparen etwa beim Dünger, weil dieser durch die Blockade in der Straße von Hormuz zuletzt deutlich teurer wurde. Das schlägt sich nieder, etwa bei der Qualität von Getreide, das dann auch weniger einbringt. Aber auch bei Milch oder Schweinefleisch zahlen die Landwirte aktuell drauf. Tanja Wagner, Nachrichtenredaktion.
2: Die durchschnittliche Zahl der Hitzetage in Deutschland mit Spitzenwerten über 30 Grad hat zugenommen. Das geht aus Daten des Deutschen Wetterdienstes hervor. Jahre mit deutlich mehr als 10 Hitzetagen waren bis vor rund 10 Jahren seltenere Ausreißer. Sie kommen nun immer häufiger vor. So gab es 2018 mehr als 20 Hitzetage sowie 2019 und 2022 je 17 Hitzetage. Mit der Erderwärmung verschiebe sich die Spanne möglicher Temperaturen nach oben. Damit werde das Überschreiten bisheriger Rekorde wahrscheinlicher, heißt es vom Potsdam-Institut für Klimafolgenforschung.
1: Das Wetter für Deutschland.
2: Die aktuelle Vorhersage des Deutschen Wetterdienstes. Vielerorts noch sommerlich warm, an den Küsten etwas kühler, vor allem vom Osten über die Mitte bis in den Süden örtlich kräftige Gewitter, teils auch Unwetter. Morgen heiter bis wolkig, über der Mitte ab dem Vormittag einzelne Schauer und Gewitter, sonst meist trocken. Gegen Mittag dann vor allem in der Südhälfte erneut kräftige Schauer und Gewitter, teils mit Unwetterpotenzial. Im Norden und Osten maximal 24 bis 30 Grad, sonst wieder heiß mit Höchstwerten bis 38 Grad.
0: 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Auch in der Stunde geht die Promisuche weiter. Willkommen bei Denkmal. Am Mikrofon Andreas Müller. Einen schönen guten Abend.
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0: Ulla Norden hier bei Radio Schlagerparadies mit Urlaub. Ja, willkommen in der zweiten Ratestunde. Es geht weiter hier bei Radio Schlagerparadies mit unserem Promi-Quiz. Das Spiel ist kurz erklärt. Ich serviere euch die Fakten. Ihr erratet einfach den Star, der dahinter steckt und schickt die Antwort per Mail. Das Mitmachen lohnt sich für euch. Es gibt einen Überraschungsgewinn, also spitzt die Ohren. Hier kommt der nächste Hinweis.
1: Nicht nur am Mikrofon zeigte unsere Kämpferin ihr Können, sie entwickelte sich zu einer absoluten Allround-Entertainment-Queen im deutschen Fernsehen und bewies 2016 echtes Talent auf dem Tanzparkett bei Let's Dance. Im Jahr 2019 holte sie sich dann den Gesamtsieg bei der packenden Eiskunstlaufshow Dancing on Ice auf Sat.1. Und nur ein Jahr später, im Herbst 2020, sorgte sie für den absoluten TV-Ritterschlag. Getarnt als zauberhaftes Skelett sang sie bei der Pro7-Erfolgsshow The Mask Singer die gesamte Konkurrenz an die Wand und holte sich hochverdient den Siegerpokal.
0: Ja, damit sind doch die Masken gefallen. Schreibt uns euren Tipp an gewinnspiel@radioschlagerparadies.de. 7:45 machen wir das Postfach zu. Bis dahin muss also die Antwort bei uns sein. Nutzt also eure Chance. Nach einer kurzen musikalischen Atempause geht's weiter. Jetzt kommt Achim Petri mit Noch eine Nacht.

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Meine liebe Kollegin Antje Klann mit ihrem neuen Lied nicht schon wieder hier bei Radio Schlagerparadies. Der nächste Musikwunsch kommt aus Nordrhein-Westfalen, aus der Gemeinde Wese. Die Carla hat von hier geschrieben, die Radio Schlagerparadies über ihre Alexa empfängt. Sie wünscht sich Ich sterb für dich von Vanessa Mai und sie schreibt dazu: Mit dem Lied grüße ich meinen besten Seelenfreund. Liebe Grüße und einen schönen Abend.

0: So, wir kommen dem Ziel, unsere gesuchte Sängerin zu enttarnen, immer näher. Jetzt gibt's aber nochmal die Chance für euch mitzuraten und uns den Namen per Mail zuzuschicken. Also aufgepasst, hier kommt Hinweis Nummer 6 für euch.
1: "2020 nahm unsere gesuchte Sängerin am Free European Song Contest für Italien teil. Ihr hier gesungenes Lied Ti amo, mi amor schaffte es in Deutschland und Österreich prompt in die oberen Charts. Und wo wir bei Amore sind, auch privat, fand unsere gesuchte Kölnerin endlich ihr ganz großes neues Glück. Im Mai 2021 heiratete sie den Profifußballer Julian Bücher. Und im selben Jahr kam ihre gemeinsame Tochter Solea Liana zur Welt. Ja, 2022 hatte sie dann ein Comeback bei DSDS, diesmal in der Rolle als Gastjurorin in der zweiten Live-Show. 2025 erschien ihr viertes Studioalbum mit jeweils 10 englischen und 10 deutschen Songs, das vom starken Mädchenclub handelt. Stark war übrigens auch ihr feuriger Auftritt im Mai 2026 beim Eurovision Song Contest. Hier durfte sie für Deutschland an den Start gehen mit einem Outfit, das sogar Beyoncé neidisch gemacht hätte.
0: Na, kommt euch die gesuchte Sängerin bekannt vor? Die richtige Lösung geht an gewinnspiel@radioschlagerparadies.de. Wartet nicht so lange, um 19.45 Uhr ist offiziell Annahmestopp und gleich kommen dann noch die ultimativen Hinweise für euch, also unsere kleine musikalische Geschichte. Seid gespannt, bis gleich hier bei Radio Schlagerparadies.

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0: Ella endlich hier bei Radio Schlagerparadies. Wir sind beim Ratefinale angekommen. Wer bis jetzt noch keinen blassen Schimmer hatte, bekommt jetzt die beste, aber auch letzte Gelegenheit, das Rätsel zu lösen. Wir haben wieder einige Songtitel unseres gesuchten Stars in eine kleine Story verpackt. Und das sind sie, unsere ultimativen Hinweise. Hört also nochmal ganz genau hin, dann habt ihr den Namen mit Sicherheit heraus.
1: Bei unserer gesuchten Künstlerin ging es in der Karriere eigentlich immer nur in eine Richtung.
2: Im freien Fall nach oben.
1: Sie ist eine absolute Powerfrau, die im Leben auch mal volles Risiko geht und sagt: Sie hat keine Angst vor Umwegen, selbst wenn der Weg mal durch ein echtes
2: Labyrinth
1: führt. Sie weiß genau, wie man
2: durch die schweren
1: kommt, verliert dabei nie ihr Ziel aus dem Blick. Ihre klare Botschaft an uns alle lautet:
2: Gebe nicht auf!
1: Für ihre Familie, ihre Fans und natürlich Alessio ist sie sowieso immer da. Treu nach dem Motto: Ich bin nur
2: ein Anruf entfernt.
1: Wenn sie auf der Bühne steht, brennt sie lichterloh und versprüht pure Lebensenergie und das zeigte sie auch beim ESC-Auftritt. Sie zieht ihr Ding durch und verspricht uns:
2: Ich bleib.
1: Und wenn es im Leben mal nicht so läuft, nimmt sie es gelassen, ganz nach dem Motto:
2: Mensch, ärger dich nicht.
1: Stattdessen nimmt sie uns lieber mit auf ihre Reise und ruft uns zu:
2: Flieg mit mir.
1: Wenn sie dann vor ihrem Publikum steht, weiß sie ganz genau:
2: Hier ist der schönste Ort der Welt.
1: Und genau dieses Gefühl wollen wir heute Abend mit ihr teilen.
0: Das war's. Mehr Infos gibt es heute nicht mehr von mir. Jetzt liegt das Ding bei euch. Wer ist diese Powerfrau? Tippt den Namen schnell in die Mail und schickt sie ab an gewinnspiel@radioschlagerparadies.de. Ein paar Minuten habt ihr dafür jetzt noch Zeit. Um Punkt 19:45 schließt unser Postfach dann für heute. Ich drücke euch auf jeden Fall mal ganz feste die Daumen.

So, nach den verliebten Jungs kommt jetzt noch ein Musikwunsch und der kommt aus Brandenburg von der Nancy Schramm aus Eberswalde. Sie schreibt, was für ein schöner Sonntag und schon einmal danke an meinen Mann, den Peter, der uns jetzt noch etwas Leckeres grillen wird, im Schatten natürlich. Und die Nancy wünscht sich Olaf Berger mit Alles oder Dich.

11:08. Unser Mail-Postfach ist mittlerweile dicht. Nichts geht mehr. Heute wurde ja eine absolute Powerfrau und rheinische Frohnatur gesucht. Vom dramatischen DSDS-Finale im Jahr 2011 über die große Liebe und die gemeinsamen Dokusoaps mit Pietro Lombardi bis hin zur stolzen Zweifachmama. Sie hat uns bei Dancing on Ice verzaubert, sang als magisches Skelett bei The Masked Singer die gesamte Konkurrenz an die Wand, spätestens beim legendären Satz Hauptsache Alessio geht's gut, war das Rätsel für unsere Schlagerdetektive sicher alles klar. Gesucht wurde heute natürlich Sarah Engels. Wahnsinn, wie viele von euch wieder fleißig mitgerätselt haben. Danke für euren tollen Einsatz. Und wir hören sie jetzt natürlich auch noch mit einem Lied. Und da geht's im freien Fall nach oben. Hier ist Sarah Engels.

Im freien Fall nach oben, Sarah Engels, die heute hier bei Denkmal, unserem Promi-Quiz, gesucht wurde. Das war's für heute. Ich hoffe, es hat euch wieder Spaß gemacht mitzuraten und ihr seid nächsten Sonntag wieder mit dabei. Ja, das hoffe ich doch. Hier bei Radio Schlagerparadies geht's jetzt gleich weiter mit Auen Polter und Frisch gepresst. Also auf jeden Fall dranbleiben, es lohnt sich. Ich wünsche euch jetzt noch einen schönen Sonntagabend und morgen einen entspannten Start in die neue Woche. Bis zum nächsten Mal hier bei Radio Schlagerparadies. Ich bin Andreas Müller und sage Tschüss, Bye-bye und Salü.

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1: Ich bin Katrin Müller. US-Vizepräsident J.D. Vance hat bei den Verhandlungen zur Beilegung des Iran-Kriegs in der Schweiz eine Neujustierung der Beziehungen zum Iran in Aussicht gestellt. Der Präsident habe die Delegation aufgefordert, ein neues Kapitel aufzuschlagen und das Verhältnis der USA zum iranischen Volk neu auszurichten, sagte Vance unter Bezug auf US-Präsident Donald Trump. Allein in den vergangenen Stunden seien große Fortschritte erzielt worden. Er gehe von weiteren Fortschritten aus, so Vance. Innenminister Alexander Dobrindt will Abschiebungen nach Afghanistan erheblich ausweiten. Künftig seien 3 Charterflüge pro Monat möglich, sagte eine Sprecherin des Ministeriums der DPA.
2: Vor allem Straftäter hat der Minister im Visier. Wer den Schutz hier im Land missbrauche, der solle in seinem Heimatland seine Perspektive suchen, so Dobrindt. Neben speziellen Charterflügen seien Rückführungen zusätzlich auch mit Linienflügen möglich. Das hätten Gespräche zwischen Vertretern des Innenministeriums und der Taliban ergeben. Erst kürzlich waren 32 Afghanen per Charterflug in ihr Herkunftsland gebracht worden. Aus Berlin, Thomas Thornfeld.
1: Den Bauern machen hohe Kosten und gesunkene Preise für viele wichtige Produkte zu schaffen. Wenn die Branche keine Preiserholungen bekomme, dann werde die Landwirtschaft in eine echte Liquiditätskrise hineinlaufen, sagte Bauernpräsident Joachim Ruckwied der DPA.
3: Zuletzt weltweit gute Ernten drücken die Preise, sagt der Bauernpräsident. Dazu haben die Verbraucher einfach nicht mehr so viel Geld in der Tasche und halten sich beim Einkauf zurück. Hinzu kommen geopolitische Krisen. So einige Landwirte sparen etwa beim Dünger, weil dieser durch die Blockade in der Straße von Hormuz zuletzt deutlich teurer wurde. Das schlägt sich nieder, etwa bei der Qualität von Getreide, das dann auch weniger einbringt. Aber auch bei Milch oder Schweinefleisch zahlen die Landwirte aktuell drauf. Tanja Wagner, Nachrichtenredaktion.
1: Die durchschnittliche Zahl der Hitzetage in Deutschland mit Spitzenwerten über 30 Grad hat zugenommen. Das geht aus Daten des Deutschen Wetterdienstes hervor. Jahre mit deutlich mehr als 10 Hitzetagen waren bis vor rund 10 Jahren seltenere Ausreißer. Sie kommen nun immer häufiger vor. So gab es 2018 mehr als 20 Hitzetage, sowie 2019 und 2022 je 17 Hitzetage. Mit der Erderwärmung verschiebe sich die Spanne möglicher Temperaturen nach oben. Damit werde das Überschreiten bisheriger Rekorde wahrscheinlicher, heißt es vom Potsdam-Institut für Klimafolgenforschung.
0: Das Wetter für Deutschland.
1: Die aktuelle Vorhersage des Deutschen Wetterdienstes. Vielerorts noch sommerlich warm, an den Küsten etwas kühler, vor allem vom Osten über die Mitte bis in den Süden örtlich kräftige Gewitter, teils auch Unwetter. Morgen heiter bis wolkig, über der Mitte ab dem Vormittag einzelne Schauer und Gewitter, sonst meist trocken. Gegen Mittag dann vor allem in der Südhälfte erneut kräftige Schauer und Gewitter, teils mit Unwetterpotenzial. Im Norden und Osten maximal 24 bis 30 Grad, sonst wieder heiß mit Höchstwerten bis 38 Grad.
4: Schlagerparadies. Mit den ganz neuen Songs geht es diesen Sonntagabend hinein. Der Sommer hat begonnen mit heißen Temperaturen. Es fehlt bloß noch die passende Musik und vielleicht ein bisschen Urlaubsfeeling. Das bringen uns jetzt die Schlagerpiloten rüber. Koh Samui. Ich bin Aaron Polter. Schön, dass ihr im Radio seid.
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Bei Mara Kaiser geht's voran, sie lässt sich nicht mehr stoppen bei Radio Schlagerparadies. Wenn ihr eure Lieben oder Bekannten grüßen wollt, dann könnt ihr natürlich unsere großen Wunschbox nutzen unter www.radioschlagerparadies.de oder auch unsere Radio Schlagerparadies App. Die gibt's in den jeweiligen App Stores. Das muss auch nicht unbedingt ein ganz neuer Song sein. Ansonsten gibt's aber am Sonntagabend die frisch gepressten Titel. Und da habe ich jetzt gleich Andreas Zaron aufliegen, der ist so ein bisschen Fan in der 70er Jahre geworden und erinnert sich an seine Disco-Zeiten. Also, wir sind Disco, so heißt deine neue Scheibe.

0: Paris, Sophie El Parte, Le Estate. Was also so viel heißt, der Sommer beginnt und das passt natürlich zum Sommeranfang hier auf Radio Schlagerparadies. Auch Frank Lukas hat einen neuen Song, einen Song mit dem Augenblick, in dem der König fällt. Also Schachmatt, aber nicht, weil er nicht kämpfen konnte, sondern weil die Dame, die er liebte, einen Zug voraus war. Über die Reaktionen zu seinem Video, dann zeigte sich Frank auf Social Media hellauf begeistert.
1: Hey meine Lieben, hier ist euer Frank Lukas. Dankeschön, ich freue mich sehr, dass Schachmatt und dass vor allem das Video so gut bei euch ankommen. Das habe ich in dem Ausmaß nicht erwartet. Ihr könnt natürlich gerne weiter Video gucken, ihr könnt das Video teilen und inzwischen gibt es eine neue Funktion, die nennt sich Hypen. Schaut da einfach mal rein. Ansonsten wünsche ich euch jetzt ein schönes Restwochenende. Nochmal vielen, vielen Dank für die tollen Rückmeldungen zu Schachmatt. Ich freue mich sehr darüber. Liebe Grüße, euer Frank. Tschüss.
0: Und wer das Video noch nicht gesehen hat, der kann ja mal reinschauen, voten allerdings nicht mehr hypen. Das geht nur in den ersten 7 Tagen nach Veröffentlichung. Und das ist ja dann doch schon ein paar Tage her. Aber hören könnt ihr ihn jetzt bei uns, den aktuellen Song von Frank Lukas, Schachmatt, auf Radio Schlagerparadies. Und damit erfülle ich gleich den Musikwunsch von der Heike Hauptmann aus Kuhnewalde, denn der Frank Lukas ist ihr Lieblingssänger. Und sie schickt liebe Sonntagsgrüße nach Berlin zu ihrer Freundin Stefanie.

Da geht es richtig flott voran mit der neuen Single von Eva Luginger. Heimliche Tränen heißt sie. Ich schaue mal in eure Gruß- und Wunschboxen. Es darf natürlich auch immer mal ein Klassiker sein, den wir spielen. Jetzt spielen wir den Wolfgang Petri mit Wahnsinn. Und da kommt der Musikwunsch vom Joachim Schlosser in Stimpfach. Das liegt im fränkisch geprägten Nordosten von Baden-Württemberg. Ich musste erst mal nachschauen. Und der Joachim, der grüßt seine Simone zur Silberhochzeit morgen und möchte ihr sagen, du bist der Wahnsinn. Also ganz im Sinne von Wolle Petri.

Richtig, Forsberg mit Halten, ein DJ-Projekt, das im letzten Jahr deutschlandweit für Aufsehen gesorgt hat, mit frischem, modernem Sound. Es waren weit über 1000 Radioeinsätze und dazu zählen bestimmt auch einige aus meinen Sendungen dazu. Hinter dem Projekt stecken Komponist und Texter Bernd Habigsbeck und Produzent Thomas Michael Lackmann. Und jetzt gibt es was Neues von den beiden. Und dazu haben sie sich für die Linda Jung aus Dresden als Sängerin entschieden. Und wenn der Titel nach Abschied klingt, erzählt der Song in Wahrheit doch eine positive Liebesgeschichte. Also hört mal genau hin. Und ist auch ein Musikwunsch, der hier reingekommen ist, vom Martin Hasse aus Ilmenau, der damit die bezaubernde Linda grüßt. Wir sind featuring Linda Jung, wenn das mit uns vorbei ist. Neu auf Radio Schlagerparadies.

0: die neue Single von Uta Bresahan, Die Liebe hat dich auserwählt. Jetzt gibt's so eine emotionale Achterbahnfahrt der Gefühle, und zwar mit dem neuen Titel von Noel Terhorst, Dem Himmel so nah. Die Live-Premiere des Songs gab's bei seinem Auftritt bei unserer Veranstaltung, dem Schlager-Olymp, am letzten Maiwochenende in Berlin.
1: Hallo Schlager-Paradies, ich grüße euch alle. Euer Noel, bis gleich.
2: Danke für das große Wochenende, danke für den Samstag. Noel Ami, ihr habt gelockt.
0: So klingt der Titel nun in der Studio-Variante. Übrigens ist das ein Vorbote für sein neues Album. Das wird voraussichtlich im Januar 2027 erscheinen. Und hier hören wir ihn jetzt. Noel Terhorst, Dem Himmel so nah.

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Tanjala, gib unserer Liebe keinen Namen. Ja, da frage ich mich, wie man das denn wohl nennen soll. Ich habe jetzt eben in die Grußbox geschaut und wenn ich dann Christian Steifen lese, da fällt mir mal ein, wenn ich als DJ irgendwo unterwegs bin, dann wird dieser Mann sehr oft gewünscht. Das ist natürlich nur sein Künstlername, aber er hat immer ein paar verrückte Texte gemacht. Zum Beispiel, ich habe mir den Mond gekauft. Das ist ein Musikwunsch von der Eva Maria Quitt aus Renneritz in Sachsen-Anhalt und sie grüßt alle, die das Wochenende wie sie im Garten ausklingen lassen, das natürlich mit Radio Schlagerparadies.

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0: Nachdem sie im letzten Jahr ja mit Wind im Haar so einen richtigen Sommerhit gelandet haben, könnte das ja in diesem Jahr auch wieder passieren. Die Rudensteiner mit ihrer neuen Single Ciao, Ciao, Amore hier auf Radio Schlagerparadies. Ich habe jetzt Marie Reim aufliegen mit ihrem aktuellen Titel Kopfkino. Ja, jetzt werden einige von euch sagen, da gab es doch schon etwas Neueres. Ja, richtig, eine Nachveröffentlichung vom letzten Freitag mit dem Namen Von meinen Lippen. Haupttitel bleibt aber laut Aussage der Plattenfirma das Kopfkino, ein Song, den Marie Reim gehört hat und gleich vollauf begeistert war.
1: Ich habe den Song angeboten bekommen, sonst schreibe ich ja alle meine Lieder selber. Und bei dem Song, den habe ich aber gehört und den habe ich nicht selbst geschrieben und ich wusste, das ist er. Der passt wie die Faust aufs Auge zu mir und ich wusste direkt, den muss ich singen, weil so viel Leidenschaft, so viel Sinnlichkeit, alles in irgendwie einem Song zu verpacken, das hat mir sehr, sehr gut gefallen und da war mir klar, ich muss den singen.
0: Ja, dann lassen wir sie ihn auch singen. Offiziell erschienen ist er schon am 8. Mai, an ihrem Geburtstag übrigens. Hier gibt es jetzt Kopfkino auf Radio Schlagerparadies mit Marie Reim.

0: So klingt die flotte neue Single von den Nockies hier bei Radio Schlagerparadies. Eins heißt sie. Und beim nächsten Musikwunsch, da möchte ich gar nicht groß was zu kommentieren. Möchte nur sagen, ja, das, was 1982 schon richtig war, gewinnt irgendwie in der heutigen Zeit wieder so richtig an Bedeutung.
1: Hallo, hier ist der Thomas aus Dresden. Ich grüße alle, die mich kennen und wünsche mir von Geier Sturzflug: Besuchen Sie Europa. Dankeschön. Alles Gute für euch. Tschüss.

Hallo, der Frank hier aus Bad Hersfeld. Ich wünsche allen einen schönen Sonntag und vor allem grüße ich unsere Campingfreunde Agnes und den Stefan aus Ronshausen. Und ich wünsche mir das Lied von Truckstop 50 bunte Jahre. Vielen Dank. Tschüss.

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So klingt die ganz niegelnagelneue Single von Judy Weiss. Wir sind Gezeiten hier auf Radio Schlager Paradies, aber ganz neu und trotzdem ein bisschen oldschool. Erinnert ihr euch noch an Vanessa Neigert? Ja, sie war bei der 6. Staffel von Deutschland sucht den Superstar mit dabei und ist damals dadurch aufgefallen, dass sie die 60er-Jahre-Schlager gesungen hat. Jetzt hat sie zusammen mit ihrem Partner ein Duett aufgenommen. Ihr Partner Giovanni ist übrigens in einer traditionsreichen Zirkusfamilie aufgewachsen und der bekannten, euch auf jeden Fall sicherlich bekannten Thüringer Hochseiltruppe Geschwister Weisheit. Jetzt spiele ich euch ein bisschen Nostalgie, große Gefühle und eingängige Melodien vereint mit modernen Elementen auf Radio Schlagerparadies. Vanessa Neigert und Giovanni Weisheit, alias Vanessa und Giovanni. Meine Mama warnte mich vor dir.

Das ist die neue Single von Mitch Keller, das sind keine Tränen. Er war ja heute damit auch in der ARD bei Immer wieder sonntags zu sehen. Und er ist ja auch der Mann, der unseren Radio-Schlager-Paradies-Song gesungen hat. Hier fühle ich mich wohl. Gibt's übrigens gerade eine coole Aktion. Vielleicht schaut da einfach mal bei uns auf der Webseite vorbei und macht da mit. Ich schaue in dieser Zeit nochmal auf unsere großen Wunschbox. Da steht der Musikwunsch von Tino Seefeld. Ilka Grönewold hat er sich gewünscht mit ihrer aktuellen Single und die heißt Und wenn ich träume.

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1: Jetzt möchte ich auf Herr Koch und ich wünsche mir ein Lied von einem Amigos. Alles Gute.
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0: Ach ja, letztendlich ist es doch ein trauriges Lied, der Matador von den Amigos hier auf Radio Schlagerparadies. Ja, bei diesen heißen Temperaturen an diesem Wochenende, da kommt schnell mal das südliche Feeling auf. Rhythmische Musik, ein Glas Wein am besten und dann noch der Sprung ins Meer, würde ich sagen. Und sowas gibt es zum Beispiel in Spanien, ja, und das hat sich auch Annie Perker bei ihrem jüngsten Titel gedacht und für mich ist das eigentlich kein Wunder.
1: So ein bisschen spanisches Blut habe ich tatsächlich in mir. Also seit meiner Kindheit reise ich jedes Jahr nach Spanien. Ich bin sehr verbunden mit diesem Land und auch sehr viele Erinnerungen stecken da drin. Zum Beispiel auch die freie Trauung, die ich dort feiern durfte. Und ich hatte schon immer Lust. Und ich meine, ganz ehrlich, wer hat dann nicht oder direkt gute Laune, wenn er spanische Klänge hört? Also ich kriege da sofort gute Laune und gute Vibes. Man hat Lust auf Sonne, Strand und Meer. Und ja, endlich ist er in Erfüllung gegangen, mein Wunsch.
0: Also los, da gibt's jetzt ein bisschen Feuerwerk. Fiesta del Sol, Annie Perker auf Radio Schlagerparadies.

Guten Abend, hier ist der Janis aus München. Ihr habt gerade einen Song abgespielt, den sich meine Eltern zur silbernen Hochzeit gewünscht haben. Meine Eltern sitzen gerade mit meinem Opa im Garten und haben sich so über den Song gefreut. Deswegen möchte ich sie nochmal ein zweites Mal überraschen und meinen Opa, den Otto von Gottley, ganz lieb grüßen mit dem Lieblingslied von meiner Oma, Lotusblume von den Flippers. Vielen Dank.

0: Ist ja auch so ein richtiger Klassiker, die Flippers und die Lotusblume. Schön, dass ihr mitmacht, dass ihr fleißig in die großen Wunschbox schreibt und mir Sprachnachrichten schickt, aber das ist einfach nicht zu bewältigen. Wir haben ja die neuen Songs und haben dazwischen immer mal den einen oder anderen Musikwunsch. Auch im sonnigen Süden hört ihr zu, nicht nur in Deutschland, wir waren ja schon in Spanien und jetzt geht's nach Italien.
1: Ja, hallo, hier spricht Harald. Wir sitzen hier auf dem Campingplatz Miramare in der Toskana und ich grüße meine Frau, die gerade von den Mücken zerstochen wird, mit dem Lied Amore. Dankeschön, wiederhören.
0: Oh ja, Mücken kann ich auch nicht leiden, aber ich hoffe, ich habe den richtigen Amore-Song rausgesucht. Es gibt nämlich eine ganze Menge, die den gleichen Titel haben. Hier ist Amore von der Gabriella Massa, also auf jeden Fall italienisch.

Ach ja, noch mal ein bisschen Italienisch. Das war's jetzt mit frisch gepresst. Ich muss mich schon von euch verabschieden. Es geht nicht länger. Wir hören uns in der nächsten Woche wieder am Sonntagabend. Mein Name ist Aaron Polter. Kommt gut durch die nächste Woche. Ellen Krenz habe ich noch aufliegen. Was kann ich tun, um dein Herz zu gewinnen? Bye, bye und winke, winke. Der Regen.

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1: Ich bin Ursula Winkler. Der Sozialverband Deutschland und die Gewerkschaft Verdi reagieren enttäuscht auf die bisher bekannt gewordenen Vorschläge der Rentenkommission. Verdi-Chef Wernicke kritisierte vor allem eine schrittweise Anhebung des Renteneintrittsalters. Die Rentenkommission will nach monatelangen Beratungen am Dienstag ihre 30 Vorschläge an die Regierung übergeben.
2: Schon die derzeitige Rente mit 67 sei in anstrengenden Berufen unerreichbar, so Verdi-Chef Wernicke. Ein noch höheres Renteneintrittsalter sei deshalb abzulehnen. Nach Medienberichten sehen die Rentenkommissionsvorschläge allerdings Sonderregeln vor für gesundheitlich belastete Menschen. Den Sozialverband stört insbesondere die neue Rentensäule am Kapitalmarkt, denn deren Erträge seien nicht kalkulierbar. Auch Ökonomen und Opposition kritisieren viele Vorschläge. Kritik von allen Seiten könnte allerdings auch ein Zeichen für einen ausbalancierten Kompromiss sein. Arbeitsministerin Baas spricht jedenfalls von einem Gesamtkunstwerk, das sich die Regierung nun genau anschauen werde. Ronny Thorau, Berlin.
1: In der Schweiz haben Gespräche zwischen dem Iran und den USA über eine dauerhafte Friedenslösung begonnen. Ein Streitpunkt dabei sind mögliche Mautregelungen in der Straße von Hormuz. Es wird befürchtet, dass der Iran künftig Gebühren für die Durchfahrt von Schiffen nimmt. Und auch US-Präsident Trump droht mit einer Maut. Außenminister Wadefuhl warnt ausdrücklich davor.
3: Der für die weltweite Energieversorgung wichtige Seeweg muss wieder frei passierbar sein, das sei ein Prinzip des Seevölkerrechts. Und dann würde sich auch der Ölpreis schnell normalisieren, so Wadefuhl beim Bürgerforum im Auswärtigen Amt. In der Absichtserklärung zwischen den USA und dem Iran ist die freie Durchfahrt durch die Straße von Hormuz demnach aber nicht zu 100% garantiert. Die Bundesregierung macht sie aber zur Bedingung für eine mögliche Lockerung der Iran-Sanktionen. Allerdings droht auch US-Präsident Trump mit einer Maut, wenn es kein Friedensabkommen gibt. Katrin Müller, Nachrichtenredaktion.
1: Die Deutsche Post empfiehlt ihren Zustellern bei der aktuellen Hitze zu schützenden Langarm-Shirts und zu Postcaps für den Kopf. Auch Bermudas könnten in ihrem Katalog für Unternehmensbekleidung bestellt werden, teilte die DHL Group mit. Die Zusteller haben aktuell bei Temperaturen von mehr als 30 Grad teils schwere Pakete zu schleppen. Zum Fußball. Bei der Weltmeisterschaft haben die Spanier ihr zweites Gruppenspiel deutlich gewonnen. Gegen Saudi-Arabien gewannen sie mit 4:0. Im ersten Gruppenspiel hatte Spanien gegen Außenseiter Kap Verde nur ein 0:0 erreicht und stand damit unter Zugzwang.
0: Das Wetter für Deutschland.
1: Zum Wetter, die aktuelle Vorhersage des Deutschen Wetterdienstes. Im Norden bleibt es meist trocken, über Teilen der Mitte und des Südens lassen die Schauer nach, es kann aber noch gewittern. Die Temperaturen sinken im Norden bis 10 Grad, ansonsten bis 15 Grad. Tagsüber wird es meist heiter, über der Mitte kann es schon am Vormittag regnen oder gewittern, abmittags dann auch im Süden. Es bleibt heiß mit Werten bis 38 Grad. Ähnlich dann auch am Dienstag, sonnig und heiß, aber es kann gewittern.
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1: Ich bin Ursula Winkler. Später in Rente mehr zahlen und erstmals Politiker in der Rentenkasse. Seit die Vorschläge der Rentenkommission bekannt wurden, gibt es viel Kritik. Der Präsident des Deutschen Instituts für Wirtschaftsforschung, Fratscher, hält die Vorschläge für unzureichend. Das sagte er der Rheinischen Post.
2: Mut und Konsequenz, das vermisst der DEW-Präsident bei den Reformvorschlägen. Denn an den drei größten Problemen, so Fratscher, würden sie nichts ändern. Der hohen Altersarmut, der zu starken Belastung der jungen Generation und der Schieflage bei der Gerechtigkeit. Ein höheres Renteneintrittsalter, die Einführung einer kapitalgedeckten Rente und weniger Frühverrentungen hält er allerdings für richtig. Das soll so auch in den Vorschlägen der Rentenkommission stehen, die übermorgen hier in Berlin offiziell präsentiert werden sollen. Thomas Thonfeld, Berlin.
1: In der Schweiz haben Gespräche zwischen dem Iran und den USA über eine dauerhafte Friedensvereinbarung begonnen. Offenbar mit Anlaufschwierigkeiten. Nach Angaben der iranischen Nachrichtenagentur Tasnim hat die iranische Delegation Protest eingelegt gegen neue Drohungen von US-Präsident Trump.
3: Trump hatte am Nachmittag im US-Sender Fox News unter anderem erklärt, er habe dem Iran eine Warnung übermittelt. Sollte der Iran die Straße von Hormuz wieder schließen, dann würden die Iraner kein Land mehr haben, in das sie zurückkehren könnten. Die iranische Delegation in der Schweiz protestierte offenbar und wollte ihre Reaktion prüfen. Die Verhandlungen wurden angeblich nach 80 Minuten zunächst unterbrochen. Ob sie abgebrochen wurden, dazu gab es zunächst keine klaren Aussagen. Im Rahmenabkommen zwischen dem Iran und den USA verpflichten sich beide Seiten auf Angriffe und Drohungen zu verzichten. Ronny Tochau, Nachrichtenredaktion.
1: Mehr als 80.000 Menschen haben am Wochenende trotz großer Hitze und zwischenzeitlicher Unwetter den Tag der offenen Tür der Bundesregierung in Berlin besucht. Zu den meistbesuchten Stationen gehörte nach Angaben der Bundesregierung wieder das Kanzleramt. Interessierte konnten auch etwa einen Hubschrauber der Bundespolizei von innen besichtigen, Ministerien erkunden oder mit Mitgliedern der Bundesregierung ins Gespräch kommen. Zum Fußball. Bei der Weltmeisterschaft haben die Spanier ihr zweites Gruppenspiel deutlich gewonnen. Gegen Saudi-Arabien gewannen sie mit 4:0. Im ersten Gruppenspiel hatte Spanien gegen Außenseiter Kap Verde nur ein 0:0 erreicht und stand damit unter Zugzwang.
0: Das Wetter für Deutschland.
1: Zum Wetter, die aktuelle Vorhersage des Deutschen Wetterdienstes. Im Norden bleibt es meist trocken, über Teilen der Mitte und des Südens lassen die Schauer nach, es kann aber noch gewittern. Die Temperaturen sinken im Norden bis 10 Grad, ansonsten bis 15 Grad. Tagsüber wird es meist heiter, über der Mitte kann es schon am Vormittag regnen oder gewittern, abmittags dann auch im Süden. Es bleibt heiß mit Werten bis 38 Grad. Ähnlich dann auch am Dienstag, sonnig und heiß, aber es kann gewittern.
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1: Ich bin Ursula Winkler. Die von der Bundesregierung eingesetzte Rentenkommission schließt heute ihre Beratungen ab. Ihre Vorschläge sollen die Fachleute dann morgen offiziell im Kanzleramt an die Bundesregierung übergeben. Viele Empfehlungen wurden über das Wochenende bereits bekannt. Die wichtigsten Punkte sind, das Rentenniveau soll durch eine neue Kapitalrente langfristig gesichert und das Rentenalter in den nächsten Jahrzehnten schrittweise angehoben werden. Auch die Rentenbeiträge werden weiter steigen. Innenminister Dobrindt will Abschiebungen nach Afghanistan erheblich ausweiten. Künftig seien 3 Charterflüge pro Monat möglich, sagte eine Sprecherin des Ministeriums.
2: Vor allem Straftäter hat der Minister im Visier. Wer den Schutz hier im Land missbrauche, der solle in seinem Heimatland seine Perspektive suchen, so Dobrindt. Neben speziellen Charterflügen seien Rückführungen zusätzlich auch mit Linienflügen möglich. Das hätten Gespräche zwischen Vertretern des Innenministeriums und der Taliban ergeben. Erst kürzlich waren 32 Afghanen per Charterflug in ihr Herkunftsland gebracht worden, unter anderem Männer, die wegen Vergewaltigung und Tötungsdelikten verurteilt worden waren. Thomas Thonfeld, Berlin.
1: In London kündigt sich angeblich ein politischer Paukenschlag an. Der britische Premier Starmer steht nach dem Einzug seines innerparteilichen Rivalen Burnham ins Parlament unter noch nie dagewesenem Druck. Britische Medien schreiben, dass Starmer schon heute seinen Rücktritt bekannt geben werde.
3: Seit Wochen steht Starmer unter Druck. Laut britischen Medien zieht der Premierminister nun die Konsequenzen aus dem schwindenden Rückhalt in den eigenen Reihen. Angedacht ist demnach kein sofortiger Rücktritt, sondern ein Zeitplan für seinen Abgang. Sollte er nicht selbst zurücktreten, ist davon auszugehen, dass Burnham ihn als Parteivorsitzenden herausfordern und dann als Premierminister ablösen würde. US-Präsident Donald Trump verabschiedete Starmer schon vorzeitig. Er schrieb auf seiner Plattform Truth Social, Starmer habe bei wichtigen Themen kläglich versagt. Aus London, Philipp Detlefs.
1: Zum Fußball. Bei der Weltmeisterschaft haben die Spanier ihr 2. Gruppenspiel deutlich gewonnen. Gegen Saudi-Arabien gewannen sie mit 4:0 und führen nun Gruppe H an. Im Auftaktspiel hatte Spanien gegen Außenseiter Kap Verde nur ein 0:0 erreicht und stand damit unter Zugzwang. Der große Favorit Belgien kam dagegen auch im 2. WM-Spiel nicht über ein Unentschieden hinaus und geht nach einem 0:0 gegen Iran mit nur 2 Punkten ins letzte Gruppenspiel.
0: Das Wetter für Deutschland.
1: Zum Wetter die aktuelle Vorhersage des Deutschen Wetterdienstes. Im Norden bleibt es meist trocken, über Teilen der Mitte und des Südens lassen die Schauer nach. Es kann aber noch gewittern. Die Temperaturen sinken im Norden bis 10 Grad, ansonsten bis 15 Grad. Tagsüber wird es meist heiter, über der Mitte kann es schon am Vormittag regnen oder gewittern, abmittags dann auch im Süden. Es bleibt heiß mit Werten bis 38 Grad. Ähnlich dann auch am Dienstag, sonnig und heiß, aber es kann gewittern.
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1: Ich bin Ursula Winkler. Der Sozialverband Deutschland und die Gewerkschaft Verdi reagieren enttäuscht auf die bisher bekannt gewordenen Vorschläge der Rentenkommission. Verdi-Chef Wernicke kritisierte vor allem eine schrittweise Anhebung des Renteneintrittsalters. Die Rentenkommission will nach monatelangen Beratungen am Dienstag ihre 30 Vorschläge an die Regierung übergeben.
2: Schon die derzeitige Rente mit 67 sei in anstrengenden Berufen unerreichbar, so Verdi-Chef Wernicke. Ein noch höheres Renteneintrittsalter sei deshalb abzulehnen. Nach Medienberichten sehen die Rentenkommissionsvorschläge allerdings Sonderregeln vor für gesundheitlich belastete Menschen. Den Sozialverband stört insbesondere die neue Rentensäule am Kapitalmarkt, denn deren Erträge seien nicht kalkulierbar. Auch Ökonomen und Opposition kritisieren viele Vorschläge. Kritik von allen Seiten könnte allerdings auch ein Zeichen für einen ausbalancierten Kompromiss sein. Ronny Thorau, Berlin.
1: In der Schweiz haben Gespräche zwischen dem Iran und den USA über eine dauerhafte Friedenslösung begonnen. Ein Streitpunkt dabei sind mögliche Mautregelungen in der Straße von Hormuz. Es wird befürchtet, dass der Iran künftig Gebühren für die Durchfahrt von Schiffen nimmt und auch US-Präsident Trump droht mit einer Maut. Außenminister Wadefuhl warnt ausdrücklich davor.
3: Der für die weltweite Energieversorgung wichtige Seeweg muss wieder frei passierbar sein. Das sei ein Prinzip des Seevölkerrechts. Und dann würde sich auch der Ölpreis schnell normalisieren, so Wadefuhl beim Bürgerforum im Auswärtigen Amt. In der Absichtserklärung zwischen den USA und dem Iran ist die freie Durchfahrt durch die Straße von Hormuz demnach aber nicht zu 100% garantiert. Die Bundesregierung macht sie aber zur Bedingung für eine mögliche Lockerung der Iran-Sanktionen. Allerdings droht auch US-Präsident Trump mit einer Maut, wenn es kein Friedensabkommen gibt. Katrin Müller, Nachrichtenredaktion.
1: Die Deutsche Post empfiehlt ihren Zustellern bei der aktuellen Hitze zu schützenden Langarm-Shirts und zu Postcaps für den Kopf. Auch Bermudas könnten in ihrem Katalog für Unternehmensbekleidung bestellt werden, teilte die DHL Group mit. Die Zusteller haben aktuell bei Temperaturen von mehr als 30 Grad teils schwere Pakete zu schleppen. Zum Fußball. Bei der Weltmeisterschaft haben die Spanier ihr zweites Gruppenspiel deutlich gewonnen. Gegen Saudi-Arabien gewannen sie mit 4:0 und führen nun Gruppe H an. Der große Favorit Belgien kam dagegen auch im zweiten WM-Spiel nicht über ein Unentschieden hinaus und geht nach einem 0:0 gegen Iran mit nur 2 Punkten ins letzte Gruppenspiel.
0: Das Wetter für Deutschland.
1: Zum Wetter, die aktuelle Vorhersage des Deutschen Wetterdienstes. Im Norden bleibt es meist trocken, über Teilen der Mitte und des Südens lassen die Schauer nach, es kann aber noch gewittern. Die Temperaturen sinken im Norden bis 10 Grad, ansonsten bis 15 Grad. Tagsüber wird es meist heiter, über der Mitte kann es schon am Vormittag regnen oder gewittern, abmittags dann auch im Süden. Es bleibt heiß mit Werten bis 38 Grad. Ähnlich dann auch am Dienstag, sonnig und heiß, aber es kann gewittern.
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